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0: wieder gestern beim Lasern. 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

0: ja gestern beim Lasern. 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
3: Hat gefühlt so viel gearbeitet wie die Schauspielerin Anne Hathaway. 4 Filme liefen dieses Jahr alleine schon von ihrem Kino.
4: Und heute kommt Film Nummer 5. Worauf ihr euch freuen könnt, das hört ihr noch vor 10 bei uns in der Show. Jetzt hört ihr erstmal die Girlband Flo mit Leak It.

0: Wir haben es ja vorhin schon gehört. Oh, der Tankrabatt ist endlich zurück. Hi, schönen guten Morgen. Energy am Morgen ist an. Hier mit einer guten Morgen, Jakob und Ben.
1: Morgen.
0: Jakob, schön, dass du erstmal da bist. Gibt Danke. Aber noch ein paar andere wichtige Sachen jetzt im Oktober, die du uns mitgebracht hast.
1: Na, erstmal starten morgen die ersten Bundesländer rein in die Herbstferien. Da sind Hessen, Rheinland-Pfalz und das Saarland. Wird also ein Tick voller auf einigen Autobahnen. Mhm. Gleichzeitig startet die Bahn auch die nächste Strecke mit. Generalsanierung, dieses Mal zwischen Berlin und Hannover. Das geht über ein Jahr, finden wir gar nicht gut. Mhm. Und bei der Bahn sollen ja jetzt in diesem Monat wirklich alle Bahnhöfe endlich alkoholfrei werden. Damit will man dann in 2 Wochen auch endlich durch sein.
2: Ich mach mal den Kalender auf, Jakob. Was gibt's denn für wichtige Termine im Oktober?
1: Ja, Zeitumstellung haben wir zum Beispiel wieder. Und zwar in gut 3 Wochen. Und wir erinnern uns, es ist Herbst. Das heißt, wir stellen die Uhr wieder eine Stunde zurück.
0: Mehr Schlaf.
1: Richtig. Oh,
2: haben wir uns verdient.
1: Und Feiertage gibt's diesen Monat auch wieder. Ich würde mich freuen, aber die liegen halt richtig doof. Der Tag der Deutschen Einheit ist jetzt am Samstag.
2: Nein.
1: Und der Reformationstag Ende des Monats fällt auch wieder auf den Samstag. Der ist ja immer in den 9 Bundesländern frei. Die anderen Länder kriegen Allerheiligen, ist aber auch an einem Sonntag. Also das ist auch nicht viel besser. Das heißt, jetzt am 1. und am letzten Oktoberwochenende könnt ihr einkaufen und shoppen. Wirklich vergessen, das ist quasi alles zu.
0: Mann, das ist ja richtig nervig. Ich hasse das. Hast du schon mal einen Feiertag? Er heißt ja sogar Feiertag.
2: Ja, es gibt
0: und
2: ja auch
0: dann noch am Wochenende.
2: Es gibt ja auch die Regeln in verschiedenen Ländern, dass sie nachgeholt werden.
1: Stimmt.
2: Dass man dann den Montag frei hat. Warum machen wir das nicht? Mann.
0: Ja, finde ich natürlich fair.
2: Ich acker mir immer einen bucklig, muss ich wirklich sagen. 48 Stunden am Tag.
0: Oh,
2: wirklich.
0: Ende Oktober. 48 Stunden. 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

0: guten Morgen spielen wir heute mit Nabil. Hier sind Anna und Ben für dich.
1: Ja, morgen.
2: Morgen.
1: Grüß euch.
2: Grüß dich. Hi. Hallo.
0: Hallo, wir schauen mal, was heute dein Buchstabe ist.
3: T.
0: Oh, T wie Turm.
2: Tanken.
0: Tornado.
2: Ja, wir dürfen nicht mehr genug Tipps geben. Du, Nabil schafft das alleine.
0: Du hast 30 Sekunden Zeit, brauchst 5 richtige. Sollte dir mal zu einer Kategorie nichts einfallen, dann sag einfach schnell weiter und Ben überlegt sich eine neue.
1: So machen wir das.
2: Oh wow, es geht los. Eine Sportart mit T.
1: Fischtennis.
2: Ja, sehr gut. Ein Grund, nicht zu telefonieren.
1: Meine Tankkarte funktioniert nicht.
2: Ein Haustiername.
1: Theodor.
2: Eine Mordwaffe.
1: Eine Tatwaffe, die Tischtenniskelle.
2: Ja, kann man nehmen, ist okay, nah dran. Und eine Teesorte mit Tee.
1: Teekanne von Teenessel.
2: Ja, naja, gib mir mal nochmal eine Geschmacksrichtung, was könnte das sein?
1: Teeblütengeschmack.
2: Ja, ja. Hast du schon. Yeah. Hast du schon. Nabil,
4: let's go.
2: Gratulation, alles richtig gemacht, du hast gewonnen.
1: Mega, vielen, vielen Dank. So kann der Tag doch starten.
0: Und für dich geht es zu den Jungs von Tokyo Hotel.
1: Super.
0: Präsentiert von Energy. Am 1. November gehst du hin mit Begleitung. Bist du großer Tom und Bill-Fan?
1: Seit ich weiß, dass sie bei Wetten, dass auftreten werden im Dezember, definitiv.
2: Geht geil. Mir ähnlich, um ehrlich zu sein. Ja. Also die sind immer mehr auf dem Schirm und machen das, alles was sie machen, machen sie irgendwie sympathisch. Ich freue mich auch auf die Wetten, dass-Nummer.
1: Auf jeden Fall, auf jeden Fall. Es wird eine große Nummer bei denen und für die Jungs definitiv auch.
2: Ja, Nabil hat das fantastisch gemacht. Wie sympathisch und wie kreativ. Genauso wollen wir das haben und wenn ihr auch Tickets für Tokyo Hotel haben wollt, müsst ihr genauso kreativ sein und mit uns eine Runde Stadtland Energy spielen. 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
2: So, Update-Time. Jakob, was gibt's Neues?
3: Na, man fragt sich ja immer schon, wofür wird eigentlich unser ganzes Steuergeld immer ausgegeben? Das Schwarzbuch hat jetzt wieder mal so ein paar Fälle aufgelistet, wo das gar nicht gut eingesetzt wurde. Bei uns in Berlin gilt das wohl vor allem für das neue Anwesen bei unserem Bundespräsidenten da hinterm Hauptbahnhof. Der musste ja umziehen, weil Schloss Bellevue gerade saniert wird. Man weiß aber immer noch nicht, was mit dem neuen Gebäude jetzt nach der Sanierung eigentlich mal passieren soll. Dafür ist es aber sehr teuer gewesen. Dann ist jetzt die Bahnstrecke von und nach Hannover gesperrt. Und zwar einfach mal bis nächstes Jahr im Dezember. Das heißt, ab heute erstmal Schnellzüge nach Hannover brauchen gut 80 Minuten länger. Wolfsburg wird gar nicht mehr direkt angefahren und bei den Regios gibt es jetzt nur noch Ersatzbusse. Und die Füchse sind ja bei der Handball-Club-WM mit dabei gewesen. Da hat es gestern wenigstens noch so einen Mini-Erfolg gegeben. Platz 5 nach einem Sieg gegen Pinheiros aus Brasilien. Übermorgen ist dann wieder Bundesliga angesagt. Dann in Bietigheim.
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2: Geht es hier bei uns in der Show um meine Lieblingstiere,
7: ja,
2: um Wasserschweine Kapibaras.
7: Süß.
2: Es geht um Samba und es geht um Tango und einer von den beiden wird vermisst.
7: Nein.
2: Ja, reden wir gleich mal drüber.
7: Oh, aufregend. Wir kommen jetzt erstmal an mit The Bowser und Magnetic für euch. Habt einen schönen Freitag.

0: Mein Land sucht nach Samba und findet Tango. Guten Morgen, hier ist Energy am Morgen mit Anna. Guten Morgen und mir Ben. Wir gucken kurz über den Tellerrand. Gibt eine kuriose Meldung aus England. Es geht um zwei Kapibaras, also Wasserschweine. Absolute Lieblingstiere von Anna. Guten Morgen.
1: Ja.
0: Samba und Tango waren aus einem Zoo ausgebüxt. Tango konnte wiedergefunden werden. Samba ist mittlerweile seit März schon vermisst.
1: Also ich weiß, du guckst mich streng an, aber ich habe das Kapibara nicht geklaut, obwohl ich es natürlich sehr gerne
0: machen
1: würde.
0: Das wäre so lustig.
1: Wer nicht weiß, was ein Kapibara ist, das ist quasi wie ein Riesenmeerschweinchen, also ein Wasserschwein. Sie leben hauptsächlich in Südamerika, in Sumpfgebieten oder auch in der Savanne. Die können 8 bis 10 Jahre alt werden und auch richtig dick und groß, also über 60 Kilo können
0: die
1: wiegen.
0: Nein, das ist ja riesig.
1: Ich habe die ja auch schon mal gestreichelt. Die lieben es, sich am Hals streicheln zu lassen und die machen ganz lustige Geräusche, die so also die machen so Gluckergeräusche irgendwie und sind fantastische Schwimmer und Taucher. Naja, also jetzt war mein Kapibara. Ist jetzt
0: gute Infos, ja, kurzes Funfact.
1: Das Tier wurde immer wieder gesichtet von Menschen oder auch auf Kameras. Also Samba, der ja noch vermisst wird. Mhm. Der Zoo hat jetzt eine Hotline eingerichtet und bittet um Mithilfe. Also wenn ihr Samba, das Kapibara-Schwein, finden sollt, dann bitte Bescheid geben. Auf Social Media kursieren viele KI-generierte Bilder. Samba zum Beispiel beim Zahnarzt oder beim Biertrinken im Pub. Also Kapibaras trennen gerade, aber es wäre schön, wenn das richtige Schwein natürlich wieder auftauchen würde.

0: schön, dass ihr am Start seid. Energy am Morgen ist an mit Anna. Guten Morgen und Ben.
1: Morgen.
0: Und wir haben neue Musik von Naked und Portugal the Man.
1: Ja, sehr vielversprechend, weil die haben ja diesen

0: schön, dass ihr am Start seid. Energy am Morgen ist an mit Anna. Guten Morgen und Ben.
1: Morgen.
0: Und wir haben neue Musik von Naked und Portugal The Man.
1: Ja, sehr vielversprechend, weil die haben ja diesen Song rausgebracht.
0: Oh ja,
1: der hat auch meine Playlist geschafft. So richtig schön chillig, so Roadtrip-Musik.
0: Das ist ein Autofahrsong. Du stehst im Stau, ja. Gar kein Problem.
1: Alles egal, das ist so richtig so Feel-Good-Musik quasi. Und so ist die neue Nummer wohl auch. Wir hören sie jetzt mal gemeinsam.
0: Some Kind of High jetzt hier auf Energy.

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1: Guten Morgen, Jakob. Was ist heute wichtig bei uns?
2: Na, jedes Jahr kommt ja dieses Schwarzbuch raus. Da steht immer wieder drin, wo wir bei uns in Deutschland richtig viel Steuergeld verschwendet haben. Und natürlich sind auch ein paar Fälle bei uns in Berlin mit dabei. Bei uns ist das zum Beispiel das Schloss Bellevue, was gerade saniert wird. Da wohnt ja normalerweise unser Bundespräsident drin. Rainer Holznagel ist vom Bund der Steuerzahler und der sagt, das mit dem

0: neuen Zaun da. Das ist echt krass.
1: 1300 Meter neuer Zaun wird dort installiert für insgesamt 23,9 Millionen Euro. Das sind sage und schreibe 18.000 Euro für einen Meter Zaun.
0: Ja, ansonsten wird auch noch das neue Schattenprojekt im Mauerpark in Prenzlauer Berg kritisiert. Da wurde ja für Zehntausende Euro so ein Unterstand gebaut. Soll aber auch nicht viel kühler drunter sein als unter den normalen Bäumen im Park. Dann gibt es ja seit gestern wieder den Tankrabatt und da haben die Leute teilweise am Morgen und vormittags noch Schlange gestanden. Die Preise sind ja teilweise wieder Richtung 2-Euro-Marke gegangen. Am Mittag ging es dann aber mit einmal wieder deutlich rauf. Teilweise sind Benzin und Diesel um 25 Cent teurer geworden. Es liegt ja an der 12-Uhr-Regelung, die gilt weiterhin. Und dann wird das Abo bei Amazon Prime für einige jetzt wieder billiger. Denn Gericht hat entschieden, es ist nicht okay gewesen, dass Amazon vor Jahren einfach so die Abo-Gebühr angehoben hatte, ohne dass man da extra zustimmen musste. Deswegen werden die Beiträge jetzt für viele Kunden wieder runtergesetzt. Man kann wohl auch sein zu viel gezahltes Geld aus den letzten 3 Jahren von Amazon zurückfordern. Oder man macht bei einer großen Sammelklage der Verbraucherzentrale mit.
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5: Number 1. Und wenn es eine Buchautorin gibt, die ich absolut liebe, dann ist es ja Colleen Hoover, ne?
0: Krass.
5: Also ich sag mal so, was die da Dirty-mäßiges hinschreibt.
6: So Thriller.
5: Aber die kann auch Psycho-Thriller. Ja. Also nicht nur hot, sondern es kann auch gruselig werden. Und ihr Buch Verity wurde jetzt verfilmt mit Dakota Johnson und Anne Hathaway.
0: Oh.
5: Und was dieser Film kann, hören wir gleich im Kopfkino.
0: Jetzt haben wir erstmal David Guetta und Jennifer Lopez zusammen mit Save Me Tonight. Hierfür

0: Energy am Morgen ist an. Hier mit Anna, guten Morgen, und Ben, hallöchen. Und jetzt wird's richtig düster.
1: Das musst du noch ein bisschen gruseliger sagen. Sag's nochmal, jetzt wird's düster.
0: Düster.
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0: Hallo Paul, niemand hat so ein krasses Jahr gehabt wie Anne Hathaway, unfassbar großartige Schauspielerin. Und heute kommt ja einfach ihr fünfter Film ins Kino. Unter anderem, ne, Der Teufel trägt Prada 2 war sie ja dabei. Odyssee und jetzt auch Verity. Worum geht's denn?
3: Es geht um eine eher erfolglose Autorin, gespielt von Dakota Johnson, die plötzlich ein ziemlich ungewöhnliches Angebot bekommt. Sie soll die erfolgreiche Buchreihe von Verity Crawford, gespielt von Anne Hathaway, zu Ende schreiben, denn Verity kann nach einem mysteriösen Unfall selbst nicht mehr weitermachen. Dafür zieht die Autorin in das Haus der Familie und stößt dort auf ein unveröffentlichtes Manuskript von Verity mit ziemlich verstörenden Details.
0: Ja.
3: Und je mehr sie liest, desto schwieriger wird es für sie herauszufinden, wem sie hier eigentlich noch glauben kann. Das Ganze basiert auf dem gleichnamigen Bestseller von Colleen Hoover, und auch der Film lebt davon, dass man bis zum Schluss rätselt, was wirklich passiert ist und wem man überhaupt trauen kann. Verity, Dunkle Geheimnisse ist meine Empfehlung für diese Woche und perfekt für alle, die auf düstere Psychothriller mit einigen Wendungen stehen.
1: Klingt sehr gut. Grundsätzlich ist doch jetzt eine gute Zeit, um ins Kino zu gehen.
0: Ja.
1: Weißt du, wollen wir?
0: Können wir sehr gerne machen, aber ja Kuschelsitz dann, also ja, ohne so diese Lehne.
1: Ich gehe mit dir gerne ins Kino, weil wir haben einmal ein Kinderticket.
0: Genau.
1: Finde ich immer ganz spannend.
0: Ist bei mir dann auch immer noch ein bisschen günstiger.
1: Kinderticket und Seniorenticket. Also wir gehen quasi für lau ins Kino.
0: Ja,

0: Es ist Freitag, schön, dass ihr am Start seid. Energy am Morgens an mit Anna, guten Morgen. Und mit Jakob, der
1: hat eine Behauptung,
0: wir müssen rätseln. Ja, Fakt oder Fake?
1: In unserer Fußballnationalmannschaft der Männer haben bis jetzt gut 500 Leute gespielt. Fakt oder Fake?
0: Ah ja, doch, die wechseln ja öfter mal durch.
1: Ja, ja, ja.
0: Oh Gott, naja gut, ich bin jetzt nicht der Riesenfußballfan, bin ja mehr Team Handball.
1: Ja.
0: Aber alleine so ein Kader, da kann man ja schon viele mitnehmen. War das jetzt nicht auch so, dass der Jürgen Klopp irgendwie am meisten Spieler mitgenommen hat?
1: Über 40.
0: Das waren ja allein schon über 40. Ob die dann natürlich auch alle spielen, ist eine andere Frage. Aber ich sage ja, es haben bis jetzt gut 500 Leute gespielt. Ja, ist ein Fakt.
1: Also, in unserer Fußballnationalmannschaft der Männer haben bis jetzt gut 500 Leute gespielt. Ist ein...
0: Fake.
1: Oh. Nee, gestern ist erst eine neue Marke geknackt worden. Mika Bauer ist der 1000. Spieler gewesen, der für unsere Nationalmannschaft auf dem Platz stand.
0: Also doch noch mehr.
1: Ja, ja.
0: Okay, gut, dann ja, lag ich ja mit meiner Überlegung gar nicht so falsch. Es waren mehr als 500. Krass, okay. Und wir haben ja auch gewonnen.
1: Ja.
0: 2-0, fantastisch. Lost Frequencies jetzt hier mit Reality. Schönen Freitag auf

0: Das Leben ist eine Baustelle. Guten Morgen, hier ist Energy am Morgen. Natürlich mit Anna, guten Morgen und mir, Ben. Das fällt uns gerade ein, weil wir hier im Energy Studio sitzen natürlich in einem Gebäude. Mhm. Ja, vierter Stock, dritter Stock, irgendwie sowas. Und unser Gebäude ist gerade komplett umzäunt, also mit so einem Gerüst, weil hier ist Baustelle. Ja. Hier wird irgendwas gemacht.
1: Man weiß auch nicht genau was. Also Sie sind irgendwie seit Monaten
0: viele Bauarbeiter
1: an dieser Fassade dran, aber es ändert sich auch irgendwie nichts.
0: Gar nichts.
1: Und jetzt kam zusätzlich, also nicht nur dieses Riesengerüst, was um uns gespannt ist, sondern jetzt war auch noch ein Monat lang Werbung gebucht.
0: Das so heißt, ein Plakat
1: hat uns auch noch umhüllt.
0: Wir haben gar nichts gesehen.
1: Wir waren wie in einer Art Tunnel.
0: Ja. Also wir sind die Baustelle. Wir wollen das nur klar machen, weil euch wahrscheinlich Baustellen auch unfassbar nerven, aber wir leben in einer Baustelle. Mhm. Und wenn wir jetzt rausgucken, dann sehen wir, das Nachbargebäude ist auch mit einem Ding. Und auf der Straße ist auch alles Baustelle.
1: Ja, vor allen Dingen, also die Bauarbeiter haben selber gesagt, oh, das dauert auf jeden Fall noch ein bisschen. Jetzt ist dieses Plakat schon mal weg. Das
0: positiv.
1: Heißt, wir können schon mal ein bisschen blauen Himmel wieder erkennen. Also ein bisschen Luft sehen wir. Und nicht nur Eisenstangen.
0: Ich glaube, es gibt Menschen in Einzelhaft, die haben einen besseren Ausblick als wir gerade hier mit dieser Baustelle.
1: Ja. Lasst gerne mal euren Baustellen-Rant, euren Frust gerne bei uns ab, weil wir sind da sehr empfänglich aktuell für.
2: 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Starte jetzt mit Fourth Wing.
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10: Da schauen wir mal am Freitagmorgen aufs Berliner Wetter. Ich kann euch aktuell 11 Grad anbieten, also wow. Ist noch ordentlich frisch. Geht aber nachher hoch auf 19. Heute aber wenig Sonne, dafür 60% Regenwahrscheinlichkeit. Also nehmt auf jeden Fall vielleicht doch einen Schirm mit. Morgen auch ein bisschen durchwachsener, aber der Sonntag, der soll dann wieder schön werden. 20 Grad und Sonne. Drücken wir mal die Daumen.
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10: Oh nein, und Vorsicht ist angesagt auf der 114 statt auswärts am Dreieck Pankow liegt auf der Überfahrt in Richtung Dreieck Haflern ein Fuchs auf der rechten
12: Spur. Oh nein.
10: Oh nein.
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10: Und dann ist Bahnfahren von und nach Hannover ab heute echt doof, Jakob, denn ja. Die Strecke ist jetzt einfach mal für 14 Monate gesperrt.
12: Ja, alles an IC und ICE wird umgeleitet über Magdeburg. Da braucht er aber direkt auch mal gut 80 Minuten länger. Ja, super. Ansonsten gibt es auf der Regio-Strecke dann Ersatzbusse. Wolfgang Weinhold von der Bahn hat im MDR mal erklärt, was da eigentlich ganz genau gemacht wird.
13: Die ist heute mit Betonteilen aufgebaut. Diese Betonteile sind dringendst sanierungsbedürftig. Die werden abgerissen und neue wieder eingebracht.
12: Ja, also an der Strecke. Immerhin gibt es heute früh auch noch gute Nachrichten von der BVG bei uns in Berlin. Die U2 fährt ab sofort wieder normal durch, nach diesem Brand am Wittenbergplatz. Mhm. Bei der U1 wird das ab Montag der Fall sein. Dann ist ja das neue Schwarzbuch raus. Da wird immer wieder gemeckert, dass bei vielen Sachen unser Steuergeld verschwendet wird. Bei uns in Berlin sind das so Fälle wie die Sanierung beim Schloss Bellevue, der neue Regierungsflughafen oder auch dieser neue Unterstand im Mauerpark in Prenzlauer Berg, wo man sich einfach mal so in den Schatten packen kann. Da wurde gesagt, kannst du auch einfach unter einen Baum packen. Und dann hat es im Fußball endlich geklappt. Unser Bundestrainer Jürgen Klopp hat seinen ersten Sieg geholt. Gegen Serbien haben wir 2-0 gewonnen. In der ARD hat er mal verraten, wie er so das erste Tor erlebt hat.
14: Das alles war wirklich, wirklich toll. Und mein Jubel ist ja nicht wichtig, aber es ist schon einiges aus mir rausgeplatzt.
12: Das war es jetzt aber auch noch nicht mit Länderspielen. Übermorgen haben wir nochmal ein Spiel wieder gegen Griechenland.
10: Nochmal gegen Griechenland? Noch warum? Nochmal? Also so Hin- und Rückrunde?
12: Das ist genau. Das sind jetzt die Rückspiele dann quasi.
10: Okay. Ja. Aber geht's um was? Also muss man sich jetzt für irgendwas qualifizieren?
12: Es ist immer noch die Nations League.
10: Ja.
12: Aber vielleicht ist einem die Nations League auch ein bisschen

0: egal.
1: Oh, okay. Naja, egal. 2-0 ist super.
0: Ja.
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1: Ja, schön, dass ihr mit dabei seid. Und wir haben gute Nachrichten gleich mal am Freitag für euch. Die 6:30-Regel sorgt für ein entspanntes Wochenende. Und was genau dahinter steckt, hört ihr noch vor 7. Vorher gibt's aber eine wichtige andere Frage. Die Antwort versüßt euch den Oktober. Und was da los ist, hört ihr nach Harley Humberstone. Wir starten jetzt erstmal rein mit DJ Goya und Michiko ganz entspannt am Freitag.

schön, dass ihr mit am Start seid. Energy am Morgens an mit einer guten Morgen. Und diese Frage: Bringt euch die Sonne nach Südfrankreich zu den Stars? Seid ihr bereit? 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Ist es A, Nina Chuba? Ist es B, Nico Santos? 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Oder D, Felix Jehn? 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Jetzt hören wir erstmal im Nico Santos Why Don't You Stay auf Energy immer die besten neuen Hits.

wir haben es 6.41 Uhr. Schönen guten Morgen, Berlin. Und weiter geht's hier natürlich mit immer den besten neuen Hits und Christa Sorandi, Good Old Days. Und wie oft habe ich schon am Familientisch gesessen und dann gehört, ach Anna, weißt du, früher war alles besser. Und dann mit irgendwelchen Beispielen. Und da würde ich am liebsten sagen, ja, früher, ich kann's nicht hören. Wir leben ja im Jetzt und vielleicht machst du dein Jetzt einfach so geil, dass du dann auch sagen kannst, boah, gestern war eigentlich ein geiler Tag. Also nicht zu weit in der Vergangenheit rumreißen, sondern dass man das hier und jetzt genauso schön gestaltet, dass man dann auch schon morgen sagen kann, boah, gestern war aber wirklich ein fantastischer Tag. Darum geht's auch in der Nummer hier von Christa Sorandi, Good Old Days. Gibt's jetzt am Freitag Richtung Wochenende auf Energy.

0: Heute gibt's eine neue Sperrstunde und wir freuen uns drauf.
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0: Morgen, schönen Freitag euch. Energy am Morgen ist an, hier mit Anna. Guten Morgen. Kennt ihr schon die 6.30 Uhr-Regel? Ich habe es vorher noch nie gehört. Ist ein Konzept aus der Verhaltenstherapie. Worum geht's jetzt genau? Also wir machen uns ja alle viel zu viele Gedanken. Ist ja so leicht. Einfach mal den Kopf irgendwie ausschalten und nicht immer dieses Gedankenkarussell und die Gedankenspiralen immer wieder durchgehen. Der Kopf kommt einfach oft nicht zur Ruhe. Und die Regel besagt aus dieser Verhaltenstherapie, ab 18.30 Uhr ist Sperrstunde für alle Sorgen, die sogenannte No-Worry-Time. Ja, wichtig dabei ist, funktioniert natürlich nur, wenn ihr euch vorher wirklich am Tag aktiv 10 bis 15 Minuten nehmt, um euch bewusst Gedanken zu machen. Da dürft ihr mal kurz in die Gedankenspirale reingehen, vielleicht auch mal alles aufschreiben oder auch mit jemandem reden, dass es dann aus dem Kopf am Abend ist und dass man dann einen entspannten Abend hat und auch eine schöne Nacht, weil das natürlich auch sich ganz viel auf die Schlafqualität natürlich ausübt. Ist auf jeden Fall ein interessantes Ding. 8.30 Uhr Sperrstunde für alle Sorgen, glaube ich, sagt sich leichter, als dass man dann auch irgendwie umsetzen kann. Aber kann man ja irgendwie mal ausprobieren. Wir machen jetzt erstmal weiter, auch gegen die Sorgen, mit guter Musik. Cat's Eye und Animal auf NRG.

0: Ja, und schön, dass ihr dabei seid. Energy Morgens an, hier mit einer guten Morgen. Es ist Freitag. Ich wittere doch schon das Wochenende. Da freuen wir uns alle sehr drauf. Und was noch so wichtig in der Welt ist, das hört ihr gleich hier im Energy Update.
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0: Da schauen wir mal aufs Berliner Wetter. Wie wird's denn heute? Also 11 Grad kann ich euch aktuell anbieten. Geht nachher noch hoch auf 19. Allerdings auch 60% Regenwahrscheinlichkeit. Oh. Also heute wird's eher ungemütlich. Morgen auch eher so lala. Aber ab Sonntag, da soll dann wieder die Sonne rauskommen. Und 6, 7 Stunden Sonne und 21 Grad. Das sieht doch top aus.
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0: Auf den Berliner Straßen sieht's aktuell sehr gut aus. So eine Meldung Kreuzberg auf dem Schönberger Ufer. Da ist nur eine Spur frei. Bis heute Nachmittag war da die Fahrbahn erneuert. Ihr habt's verstanden. Und dann läuft's ja bei der Bahn und den Öffis bei uns in Berlin ja immer wieder gar nicht gut. Jakob, ab heute haben viele dann doch noch ein Problem.
11: Ja, dass einiges gar nicht mehr fährt. Denn die Strecke von und nach Hannover wird ja jetzt saniert. Das geht einfach mal. 14 Monate sind natürlich auch viele Regios betroffen. Unter anderem der RE4, der RE2 oder auch die RB21. Joachim Radünz ist vom Verkehrsverbund und er sagt dem RBB, naja, immerhin sind

0: noch Ersatzbusse unterwegs.
1: Wir haben zwar ein großes Ersatzkonzept, da kann sich wirklich jeder drauf verlassen. Jede Menge Busse, jede Menge Umsteigehalte, aber es ist natürlich ein Schienenersatzverkehr, der ist immer etwas schlechter als der auf der Schiene, da müssen wir uns nichts vormachen.
0: Ja, die ICs und ICEs werden jetzt übrigens über Magdeburg umgeleitet. Die Strecke nach Hannover dauert damit jetzt gut 80 Minuten länger und es fährt nicht mehr so oft was. Nach Wolfsburg direkt geht es übrigens auch nicht mehr, nur über extra Umwege. Dann gibt es ja seit gestern wieder den Tankrabatt und da haben die Leute teilweise am Morgen und vormittags wirklich Schlange gestanden. Die Preise sind ja teilweise wieder Richtung 2-Euro-Marke gegangen. Am Mittag ging es dann aber mit einmal wieder deutlich nach oben. Welche Überraschung. Teilweise sind Benzin und Diesel um 25 Cent teurer geworden mit einem Mal. Oh, liegt ja an dieser 12-Uhr-Regel, die gilt ja weiterhin. Und auf der internationalen Raumstation der ISS ist jetzt wieder eine neue Crew und das Besondere ist, die Leute sind einfach mal in Rekordzeit da hochgeflogen. Die haben nur knapp 8 Stunden gebraucht.
2: Was?
0: Ist ja wie eine normale Bahnfahrt in Deutschland. Hat einfach damit zu tun, dass die ISS wohl gerade so günstig stand. Und nur mal zum Vergleich, die letzte Crew hat da hoch einfach noch 30 Stunden gebraucht.
2: Das war auf jeden Fall dann ein richtiger Express. Ja, aber wie oft schicken die denn da Leute nach oben?
0: Ja.
2: Ich habe jede Woche erzählt zu mir, ja, bei der ISS sind wieder irgendwelche Leute nach oben.
0: Die
2: wie viele
0: sind,
2: sitzen denn da
0: jetzt? Schöne Zeit haben da oben, lass die doch mal.
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2: 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Jede und jeder Fünfte in Deutschland macht das. Und der Name Helmut kommt dabei sehr häufig vor. Um was es genau geht, das hört ihr alles nach Olivia Dean. Wir hören jetzt erstmal weiter am Freitagmorgen. Champa City mit Self-Aware.

0: Fühlt ihr euch gerade so richtig wohl in Schatzi oder sitzt ihr vielleicht gerade auch in Puschel? Was labert die Alte?
1: Wirklich?
0: Guten Morgen ist an, hier mit Anna, guten Morgen und Jakob.
1: Hallo.
0: Wir sprechen heute über Kosenamen fürs Auto. Die Frage ist nämlich, habt ihr einen? Jeder Fünfte vergibt einen Namen ans Auto und heute gibt es einen extra Tag dafür. Hab übrigens einen kleinen Funfact rausgefunden, Jakob. Ja. Besonders häufig verleihen BMW-Besitzerinnen und Besitzer ihren Autos einen Namen. Am häufigsten sind es dann Namen wie Schatzi oder Puschel. Oder auf Platz 2 folgen dann auch so Männernamen. Wie Hugo oder Helmut.
1: Nein.
0: Danach dann Frauennamen wie mein Auto heißt Emma oder Frieda.
1: Also als BMW-Fahrer würde ich eher sagen, Motorschaden oder ich blinke nicht.
0: Das, okay, ein kleiner Diss in die Richtung. Jakob, hast du denn einen Namen für dein Auto?
1: Ja, weil meins ist gelb. Mhm. Und okay, man würde jetzt vielleicht erstmal denken, oh, was soll er da machen? Er ist Sunny.
0: Sunny
1: heißt einfach, weil es so schön aussieht. Ja, einfach auch schöne, gute Laune macht, wenn man ihn sieht.
0: Schießt er hier gerade gegen BMW-Besitzer, aber hat ein gelbes Auto, was Sunny heißt.
1: Ja.
0: Ich habe einen Fiat 500, also einen kleinen Italiener.
1: Mhm.
0: Und ich habe Knutschkugel. Ist so einfach eine kleine Knutschkugel, manchmal auch Gianluca, wenn ich nur ganz lustig drauf bin. Welche Namen hat denn euer Auto? Ruft an oder schickt eine WhatsApp. Ich finde es irgendwie ganz niedlich. Wir hören jetzt Taylor Swift, I Knew It, I Knew You auf Energy. 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
1: Und da sollte jetzt Isabel in der Leitung sein. Guten Morgen.
2: Ja, hallo. Guten Morgen, Anna und Ben.
1: Hallo. Hallo, grüß dich. Wir spielen eine Runde Shuttland Energy. Dein Buchstabe kommt per Zufallsgenerator. Und zwar jetzt.
2: Okay.
3: K. K wie Kloßbrühe, Kartoffel. K ist der Buchstabe, gar nicht mal so schlecht. 30 Sekunden hast du Zeit bei dem Spiel. Du brauchst 5 richtige Antworten mit K. Hast du mal keine, sagst du einfach schnell weiter. Und Anna gibt dir eine neue Kategorie. Hauptsache 5 sind am Ende zusammen.
2: Okay, ja. Okay.
4: Kriegen wir hin.
1: K ist der Buchstabe, Isabel ist die Kandidatin und los geht's.
4: Das machst du am Wochenende mit K.
2: Kartoffelbrei.
4: Ja, eine Geschmacksrichtung mit K.
2: Kirsche.
4: Ein Instrument.
2: Klarinette.
4: Sehr gut. Muss mit zum Konzert mit K.
2: Kamera.
4: Sehr gut. Und eine Charaktereigenschaft.
2: Weiter.
4: Eine Hunderasse? Oh, schwierig.
2: Weiter.
4: Ein Pizzabelag?
2: Kirsche.
1: Ja, war schon gesagt.
4: Hast du noch ein Land für mich? Ein Land mit K. Hast du noch ein Land sonst für mich? Kirsche hatten wir ja schon.
2: Kanada.
1: Ja, nehmen wir. Gratulation. Isabel, du hast gewonnen.
2: Juhu.
4: Isabel, Skala 1 bis 10, was bist du denn für ein großer Tokyo-Hotel-Fan?
2: 100. Stunde.
4: Dann können wir sagen, herzlichen Glückwunsch, du gewinnst Tickets für sie.
5: Ich muss durch den Mund.
4: 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Am 1. November gehst du hin mit einer Begleitung. Viel Spaß.
2: Dankeschön. Vielen, vielen Dank, Anna und Ben.
1: Das hat sie ja sehr gut gemacht.
4: Süß.
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0: ist der Wochentag der Fernbeziehung. Hallo, Energy am Morgen ist an mit Anna. Guten Morgen und Gabriel.
1: Morgen.
0: Einen schönen Freitag wünschen wir euch. Freitag, ja. Wochenende startet langsam. Und ich kenne das noch von mir. Ich hatte ja auch eine Fernbeziehung über 2 Jahre. Mhm. Und jeder Freitag war dann immer, okay, von der Arbeit, wann nehme ich welchen Zug? Oder wie kommt die Person heute zu mir?
1: Es ist so nervig. Ich habe es ja jetzt seit einem Jahr, die Fernbeziehung. Mhm. Und jetzt habe ich das Problem, Anna, ich habe alle meine Züge im Vorhinein schon gebucht, wo ich super stolz auf mich war. Einfach nur, damit es nicht so teuer wird, habe ich mich einmal hingesetzt, alle Fahrten gebucht für irgendwie die nächsten 1-2 Monate schon,
0: damit ich alles safe
1: habe. Das war ein riesen Kraftaufwand für mich. Und jetzt kriege ich irgendwie, habe ich schon 2 Nachrichten bekommen, dass 2 Züge einfach storniert wurden. Und jetzt muss ich mich wieder hinsetzen, muss wieder Fahrten raussuchen. Und das wird natürlich jetzt auch teurer, weil ich ja jetzt näher an den Terminen dran bin.
0: Oh, das ist das Nervige. Ne? Also man macht ja viel für die Liebe, aber ihr kennt das vielleicht auch. Jeder, der eine Fernbeziehung hat, es ist jedes Wochenende, man hat irgendwie Kopfschmerzen, wie kommt man wann wohin und genau, dann fällt was aus und es ist nervig.
1: Und es ist so schön, also bitte appreciate it, dass wie toll das ist, dass man einfach nach Hause kommen kann und dann ist seine Partnerin oder der Partner da.
0: Ja.
1: Und ihr müsst es nicht erst organisieren mit einem Terminkalender und hin und her schreiben und gucken und planen und Geld ausgeben, um irgendwie zusammen zu sein. Mhm. Also ich mache 3 Kreuze, wenn diese Zeit irgendwann mal vorbei ist und wir einfach wieder zusammenleben.
0: Der Alte soll wieder zurückkommen.
1: Oh, ja, vielleicht habt ihr aber auch Tipps, dass es einfacher geht. Dann sagt mir gerne mal Bescheid. Ich freue mich über irgendwelche Hilfestellungen, um das ein bisschen einfacher
0: zu machen. Ansonsten Deutsche Bahn und Flixtrain, bitte ändert was. Also in vielen Punkten.
1: Ist
0: aber es nagt jetzt auch an der Liebe. Ne?
1: Ist
0: also da mal dran.
1: Gibt es ein Love-Ticket für mich?
0: Oh ja, stimmt. Oh, das wäre schön für
1: Fernbeziehung.
0: Klingt
1: auch ein bisschen komisch, aber ihr wisst, was ich meine.
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7: 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Hier mit einer guten Morgen. 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
7: Berliner Wetter heute so lala. Wir starten rein mit frischen 12 Grad, geht nachher noch hoch auf 19. Heute kann es aber ordentlich regnen und eher weniger Sonne. Morgen auch sehr durchwachsen, 19 Grad. Dafür am Sonntag, da soll dann die Sonne wieder rauskommen.
3: Oh.
7: Dann schauen wir noch gemeinsam auf die Berliner Straßen. Da ist ein bisschen was los. Kreuzberg, Schöneberger Ufer ist in nur eine Spur frei. Da wird bis heute Nachmittag die Fahrbahn erneuert. Da gibt es stockenden Verkehr. Und auch auf der 114 stadtauswärts ist ein bisschen Stau angesagt. Und Jakob, dann dran denken, die Bahnstrecke von und nach Hannover ist ab sofort gesperrt.
9: Ja, denn da wird jetzt ganz groß gebaut. Das heißt, bis nächstes Jahr im Dezember werden alle Schnellzüge umgeleitet. Da geht es nur noch über Magdeburg und bei den Regios gibt es aktuell nur Ersatzbusse. Deswegen sind viele Leute in Brandenburg gar nicht so gut drauf. Roger Lewandowskis Landrat im Havelland, und er meinte im RBB, könnte zum Beispiel für das Krankenhaus vor Ort zum Problem werden.
10: Wir haben alleine aus Berlin 40 Einpendlerinnen und Einpendler, also Ärzte, Pflegepersonal, was wir natürlich jetzt hier auch gebunden wissen wollen, und wir hoffen natürlich, dass diese auch hier in dieser Zeit bleiben und nicht sich dann umgucken und woanders hingehen würden.
9: Ja, aber bei uns in Berlin ist es auch nicht so toll, was die Öffis angeht. Wir haben ja aktuell auch die Ringbahn, die im Nordwesten gesperrt ist. Bis Montag früh gibt es auch hier zwischen Beuselstraße und Hallensee nur Ersatzbusse. Da müssen wir über den Görlin Kreuzberg reden, denn der Park kann wohl weiterhin erstmal nachts aufbleiben. Ein Gericht hat eine neue Beschwerde von unserem Senat erstmal abgelehnt. Man wollte ja wieder einführen, dass der Park nachts zugemacht wird, damit man eben sowas gegen Drogen und Kriminalität machen kann. Das Bündnis Görli Zaunfrei sagt jetzt, naja, dann können wir das Ganze auch gleich für immer sein lassen.
7: Toll, ja.
9: Und da müssen wir natürlich noch über Fußball reden, denn wir haben gegen Serbien gewonnen. 2:0. Wow. Und unser Bundestrainer Jürgen Klopp ist direkt gefragt worden, ob er jetzt feiern wird.
11: Keine Ahnung, ich habe keine Erfahrung damit. Ich habe noch nie ein Spiel gewonnen als Nationaltrainer. Also als Vereinstrainer wüsste ich, was wir jetzt machen, aber haben wir Bier im Bus?
12: Eventuell.
11: Ah, ne. Also wir haben früher nach Siegen ein Bier getrunken, aber das weiß ich jetzt nicht, ob das geht, wenn die Spieler auch im Bus sitzen.
9: Ja, ganz so doll haben sie hoffentlich nicht gemacht mit Bier, denn übermorgen ist ja schon das nächste Spiel, ja. Dann wieder gegen Griechenland.
7: Nochmal gegen Griechenland, ja. Wie viel? Wir haben 1-0 verloren.
9: Ja, wir haben verloren.
7: Naja, jetzt dann Rückspiel wird dann umso besser.
9: Glaube ich auch.
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Ja, schön, dass ihr am Start seid hier am Freitagmorgen. Und Energy Star Lady Gaga ist Mama geworden. Ihr werdet nicht glauben, wo sie gerade unterwegs ist. Ihr Verlobter hat es uns verraten und wir freuen uns. Hört ihr alles noch vor 8 in der Show. Jetzt erstmal die neue Nummer von Jonas Ass und Daddy DJ.

0: wie schön. Wir haben einen Feiertag. Oh, am Wochenende. Ich hasse es. Hi, Energy am Morgens an mit Anna. Guten Morgen. Und Jakob.
1: Hallo.
0: Morgen ist ja Tag der Deutschen Einheit. Feiertag eigentlich für alle, aber natürlich an einem Samstag.
1: Ja.
0: Lieben Dank dafür. Aber wie wäre es denn, wenn wir den Feiertag irgendwie nachholen? Klingt verrückt, gibt es aber schon.
1: Ja, müssen wir einfach nur mal zu unseren Nachbarn gucken. Vereinigtes Königreich, Belgien, Irland, Südafrika, Neuseeland, Australien, die haben das alle. Wenn da ein Feiertag aufs Wochenende fällt, dann ist der Montag danach automatisch frei.
0: Oh, wie schön. Und das finde ich ja auch mehr als fair, weil ein Feiertag steht uns ja zu. Wir können ja nichts dafür, dass es dann immer auf den Samstag oder Sonntag fällt.
1: Finde ich auch. Ja, in Luxemburg ist nicht der Montag frei, aber ihr bekommt automatisch immer einen extra Urlaubstag.
0: Oh.
1: Das wäre doch auch eine tolle Regelung. Den kann man auch nutzen, wann man möchte.
0: Das finde ich sogar noch besser. Das finde ich noch besser, einfach zu sagen, naja, kriegst einen Powertag.
1: Ja,
0: noch
1: genau.
0: Einen Urlaubstag mehr. Weil eigentlich steht uns der Feiertag ja zu.
1: Ja.
0: Dann ist es am Wochenende. Es nervt einfach. Brauchen wir das oder sagt ihr, Anna, wir müssen auch arbeiten.
1: Hä?
0: Du übertreibst komplett. Ruft an oder schickt gerne eine WhatsApp, wie ihr dazu steht. Feiertage nachholen oder okay, dann haben wir einfach Pech gehabt. Jetzt gibt's eine Runde Jack-Style. Turn the lights off, schicken Freitag.

schönsten guten Morgen Berlin. Wir haben es genau 7.43 Uhr. Und da haben wir mal wieder einen absoluten Energy-Hit für euch, für Will Williams mit Happy. Also was für ein Energy-Hit. Ich glaube, es gibt keinen Song, der mehr gute Laune macht. Sonst könnt ihr mir gerne schreiben, wenn ich da falsch liege. Aber der Song heißt schon Happy, der macht Happy. Es ist Freitag, ich rieche das Wochenende, gute Laune kriegen.

0: Hallo, hallo, schön, dass ihr am Start seid. Energy am Morgens an mit Anna, guten Morgen. Und eure News von den Energy Stars gibt's jetzt.
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0: Und wir fangen an mit richtig guten Nachrichten von Lady Gaga, denn laut ihrem Partner ist sie zurück im Studio und arbeitet an neuer Musik. Und wer weiß, vielleicht bekommen wir wirklich ganz bald schon ein neues Album. Und es geht weiter mit einem der Zack und Cody-Zwillingen, Dylan Sprouse, der ist zum ersten Mal Papa geworden, zusammen mit seiner

Meiner Partnerin Barbara Palvin haben sie ein kleines Mädchen bekommen und die hat den ungewöhnlichen Namen Sylvie, aber irgendwie auch ganz süß, oder? Und zum Schluss natürlich noch Taylor Swift, denn morgen wird ihr Album The Life of a Showgirl ein Jahr alt, am 3. Oktober. Wer weiß, ob da irgendwas passiert. Ich will nur sagen, 3 plus 10 ergibt 13, oh ihre Gott. Lieblingszahl. Wir haben zwar gerade erst 4 neue Songs bekommen, aber wer weiß, vielleicht ist The Encore noch gar nicht fertig und wir bekommen einfach am Samstag

0: Ich sag mal so, ihr habt absolut abgeliefert. Hi, schönen guten Morgen. Energy morgens an mit Anna. Guten Morgen und Jakob.
1: Hallo.
0: Heute geht's bei uns um Autonamen. Wir wollten wissen, wie eure heißen. Und ihr habt uns sehr, sehr lustige Namen geschickt. Zum Beispiel Jakob. Einmal viele Tiere wie Wolf oder Otter war dabei.
1: Ja.
0: Und dann gab es auch noch diese Sprachnachricht.
2: Hallo im Studio, George aus dem Sauerland hier. Der M3CS heißt The Black Pearl, limitiert selten und meine kleine Perle. Und der M2 Competition, ganz klar die Diva. Viel Temperament und immer für Drama zu haben. Ein schönes Wochenende euch.
0: Danke dir.
1: Diva!
0: Auch.
1: Wow.
0: Die Diva! Ich fand aber auch Perle auch nicht schlecht. Und was hat er noch gesagt? Bad Girl?
1: Irgendwie schon, ne?
0: Danke auf jeden Fall für deine Sprachnachricht. Und jetzt seid ihr dran. Könnt ihr das toppen? Oder sagt ihr, dem brennt doch komplett der Helm. Unser Name fürs Auto ist viel besser. Ruft an oder schickt ganz einfach eine WhatsApp.
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8: Naja, es wird auf jeden Fall heute nicht der schönste Freitag am Berliner Himmel.
9: Schade.
8: Wir haben aktuell 11 Grad, wird nachher ein bisschen wärmer, immerhin 19 Grad. Aber ab, ich sehe hier das Regenradar sagt, ab 11, 12 Uhr fängt es dann auch ordentlich an zu regnen. Morgen genauso durchwachsen, ab Sonntag dann wieder mehr Sonne und 21 Grad.
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8: Dafür habe ich richtige Good News von den Berliner Straßen. Ich habe keine großartige, enttäuschende Nachricht für euch. Selbst auf dem Stadtring sieht's okay aus. Und wer immer auf der Bahnstrecke von und nach Hannover pendelt, hat ab heute ein Problem. Jakob, da ist nämlich alles gesperrt.
9: Ja, da wird jetzt ganz groß gebaut. So viel, dass einfach mal die Strecke für 14 Monate dicht sein wird. Die Schnellzüge fahren dann jetzt immer über Magdeburg und für die Regios gibt's Ersatzbusse. Joachim Radüns ist vom Verkehrsverbund und der hat schon im RBB gemeint, damit sind auch viele Linien betroffen, die jetzt nicht direkt an der Strecke sind.
11: Und da kann es durchaus passieren, dass die ein oder andere Regionalbahn wirklich entweder ausfällt oder zu spät kommt durch diesen Andrang, den wir natürlich da auch umschiften müssen. Also die Arbeitgeber würde ich bitten, ein bisschen Nachsicht mit ihren Arbeitnehmern zu haben, was den pünktlichen Zeitraum betrifft des Arbeitsbeginns.
9: Ja, bei uns in Berlin gibt es übrigens eine gute Nachricht, aber von der U-Bahn nach diesem Brand an der Station Wittenbergplatz fährt die U2 seit heute früh wieder normal durch. Bei der U1 wird das ab Montag passieren. Dann ist jetzt das neue Schwarzbuch raus. Das sieht man ja immer, wo überall bei uns in Deutschland Steuergeld verschwendet wird. Rainer Holznagel ist vom Bund der Steuerzahler und er hat beim Sender Welt mal so ein paar Sachen aufgezählt.
12: Da werden Sachen gemacht, die sind der Wahnsinn. Da werden Müllautos bestellt, die wasserstoffbetrieben sind, aber keine Tankstelle ist zugegen. Fahrradgaragen, wo 16.000 Euro und mehr der einzelne Stellplatz kostet. Oder Bäume werden gepflanzt. 5 Stück für 100.000 Euro. Also
8: Nein.
12: Man muss schon feststellen, es gibt zu viel Geld.
9: Ja, gibt bei uns in Berlin übrigens Kritik am neuen Regierungsflughafen. Was ein Wunder. Und an diesem Unterstand für Schatten im Mauerpark in Prenzlauer Berg. Und dann wird das Abo bei Amazon Prime für einige jetzt wieder billiger. Denn Gericht hat entschieden, es ist nicht okay gewesen, dass Amazon vor Jahren einfach so die Abogebühr angehoben hat, ohne dass man da extra zustimmen musste. Deswegen werden die Beiträge jetzt für viele Kunden wieder runtergesetzt. Und man kann wohl auch sein zu viel gezahltes Geld aus den letzten 3 Jahren von Amazon zurückfordern. Oder man macht eben bei der Sammelklage der Verbraucherzentrale mit.
8: Okay, nicht schlecht. Dafür wird Netflix teurer.
9: Ja, okay.
8: Also ich habe ja dieses Superspar-Abo mit Werbung für 4,99 jetzt auf 6,99. Musste ich gestern zustimmen. Aber die 6,99, die habe ich noch.
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3: Richtig, richtig schönen Freitag für euch. Wenn ihr am Wochenende die Wohnung aufräumt, dann denkt dran, auch ein Prinz muss im Haushalt mithelfen. Den Beweis hört ihr nach Michael Schulte. Wir machen jetzt erstmal weiter mit einer schönen Kombi Gentleman und Michael Patrick Kelly, Whitefire.

0: Welche Aufgabe hat eigentlich ein Prinz im Haushalt? Ja, das klären wir jetzt hier. Oh, hallo. Oh. Energy am Morgen ist an mit Anna. Guten Morgen. Und Gabriel.
1: Moin.
0: Du bist nicht nur der beste Morningshow-Redakteur, sondern auch Royal-Fan.
1: Aber sowas
0: und
1: von.
0: Und hast News aus England.
1: Na, aber sowas. Zwei Highlights habe ich dir mitgebracht, Anna. Guten Morgen. Mhm. Also, einmal geht es um Prinz William, Sohn von König Charles. Den kennen wir.
0: Mhm.
1: William und Kate, die haben natürlich Personal zu Hause, die ganz viel im Haushalt machen.
0: Klar.
1: Ist ja logisch. Aber sie haben jetzt verraten, der Abwasch, der gehört jeden Abend den beiden. Kate spült und Prinz William, der trocknet ab.
0: Krass, das hätte ich nicht gedacht. Also ich bin ja eine sehr saubere, sehr ordentliche Person.
1: Mhm.
0: Aber wenn ich eine Haushaltsaufgabe nicht mag, dann ist es Abwasch. Ich finde, Abwasch ist das Schlimmste. Das hätte ich als erstes abgegeben.
1: Ich wundere mich ja auch, weil ja, die Briten sind, ich liebe sie, aber sie sind ja auch ein bisschen Kuckuck.
0: Ja.
1: Haben die keine Spülmaschine auf der falschen Seite der Küche stehen? Also was ist denn da los?
0: Also ein bisschen Kohle müssten sie ja schon haben.
1: Würde man ja meinen irgendwie, ne? Also keine Ahnung. Naja. Und noch ein Highlight, auch das vielleicht jetzt für die Vorweihnachtsfreude.
0: Mhm.
1: Harry und Meghan, die gibt's ja auch noch. Und die bringen jetzt einen Adventskalender auf den Markt.
0: Oh.
1: Ja, da ist das Anwesen von den beiden in Montecito drauf, wo sie in Kalifornien gelebt haben.
0: Ja.
1: Und der Adventskalender kostet, schmaler Taler, 130 Euro. Und da ist Schokolade aus Kalifornien drin. Kannst du ab jetzt vorbestellen.
0: 130 Euro für Schoki?
1: Mhm.
0: Gut, nee, ich glaube, da verzichte ich drauf.
1: Mein Gott, ich dachte, das war jetzt ein Wink mit dem Zaunfall, dass es mein Weihnachtsgeschenk sein soll, Anna, guten Morgen.
0: Oh, dann frage ich gleich mal die ganze Redaktion, ob wir zusammenlegen für einen Royal-Kalender.
1: Danke.
0: Wir machen weiter mit Topic und Becky G's.

0: ist meine persönliche Lieblingsrubrik des Tages. Hallo Energy am Morgens an mit Anna, guten Morgen und Jakob.
1: Hallo.
0: Wir rätseln jetzt eine Runde. Du hast eine Behauptung, Jakob, ja. Und wir müssen ja sagen, ist sie Fakt oder lügst du uns vielleicht an?
1: Der Caesar Salad stammt aus Italien. Fakt oder Fake?
0: Keine Ahnung.
1: Weißt du überhaupt, was ein Caesar Salad ist?
0: Ja, mag ich sehr gerne mit Croutons.
1: Ja, und so Parmesan.
0: Parmesan und Chicken. Ja. Und so ein bisschen Cherry-Tomaten.
1: Chicken, Cherry.
0: Chicken mag ich sehr. Caesar Salad mag ich sehr gerne. Aber ob der aus Italien ist, ich finde, der ist nicht, wirkt nicht italienisch. Obwohl vielleicht... Caesar Salad, vielleicht irgendwas mit Namen, irgendwie was, dass man da was herleiten kann.
1: Wer weiß.
0: Nee, ich sag mal Fake, der kommt nicht aus Italien, das ist ein spanisches Gericht.
1: Okay, der Caesar Salad stammt aus Italien, ist ein...
0: Fake.
1: Du bist knapp dran. Ah. Er wurde wohl in Tijuana, in Mexiko erfunden, aber von einem Typen, der ursprünglich aus Italien kommt, mit dem tollen Namen Cesare Cardini. Daher wohl der Name.
0: Oh, sehr schön. Hat er auf jeden Fall was Gutes erfunden. Ist
1: ja
0: sehr lecker.
1: Definitiv.
0: Das könnte man jetzt zum Wochenende mal machen. Macht euch doch heute mal einen schönen Caesar Salad oder bestellt euch einen.
1: Ja.
0: Ist eine gute Idee. Und passend dazu, also das ist wirklich einer meiner Lieblingsnummern all time. Raoul Kalkbrenner, Sky and Sand, richtig schönes Ding jetzt auf Energy.

0: Start der Morgens an, hier mit Anna. Guten Morgen. Und ihr schickt uns weiterhin ganz, ganz fleißig Nachrichten. Heute ist nämlich ein besonderer Tag. Gib deinem Auto einen Namentag. Da war schon vieles dabei. Black Pearl war bis jetzt mein Highlight. Und auch die Edith hat sich gemeldet.
1: Guten Morgen, liebes Radio Energy. Ich habe gerade so schmunzeln müssen. Mein Auto heißt Ronaldo. Ich habe mein Auto nur übers Internet gesehen und wo ich es abgeholt habe, war ich so ein bisschen enttäuscht. Und dann bin ich mit meinem Mini auf die Autobahn und einfach nur gesagt, so Ronaldo, und jetzt zeigst du zumindest, was du kannst. Und seitdem heißt mein Auto Ronaldo.
0: Süß, ich liebe auch Minis, also unfassbar schöne Autos. Und Ronaldo ist ein wilder Flitzer, sehr cool. Wie nennt ihr denn euer Auto? Ruft an oder schickt mal eine WhatsApp.
2: 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Starte jetzt mit Die Känguru-Rebellion.
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13: So, dann schauen wir mal gemeinsam aufs Berliner Wetter. 12 Grad gibt's für uns und viele dicke Wolken. Das Regenradar sagt auch so ab 11, 12 kann's dann anfangen mit Regen. Immerhin heute noch 19 Grad, aber bleibt eher ungemütlich. Auch morgen nicht so der beste Tag. Dafür ab Sonntag dann wieder Sonnenschein und immerhin 20 Grad.
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13: Berliner Straße ein bisschen voll, Vorsicht ist angesagt in Neukölln, Karl-Marx-Straße, da sind die Ampeln außer Betrieb und da ist ein bisschen Chaos. Ansonsten steht ihr noch in beiden Richtungen auf dem Stadtring 10 Minuten.
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13: Und dann ist Bahnfahren von und nach Hannover ab heute echt doof. Jakob, denn ja, die Strecke ist jetzt einfach mal für 14 Monate gesperrt.
15: Ja, alles an IC und ICE wird umgeleitet über Magdeburg. Da braucht er aber direkt mal gut 80 Minuten länger. Ansonsten gibt es auf der Regio-Strecke Ersatzbusse. Wolfgang Weinhold von der Bahn hat dem MDR mal erklärt, was da unter anderem ganz genau an der Strecke gemacht wird.
16: Die ist heute mit Betonteilen aufgebaut. Diese Betonteile sind dringendst sanierungsbedürftig. Die werden abgerissen und neue wieder eingebracht.
15: Deswegen dauert es auch so lange. Immerhin gibt es heute früh gute Nachrichten von der BVG bei uns in Berlin. Die U2 fährt ab sofort wieder normal durch. Nach diesem Brand am Wittenbergplatz. Bei der U1 wird das dann ab Montag passieren.
13: Ja.
15: Dann haben bei uns in Berlin nach der Wahl jetzt Linke, SPD und Grüne das erste Mal richtig miteinander gesprochen. Da ging es wohl vor allem erstmal darum, wie die Linke so zum Thema Antisemitismus steht. Soll wohl ein gutes Gespräch gewesen sein. Mehr hat man aber noch nicht verraten. Nächste Woche könnte es dann vielleicht mal um Sondierungen gehen für eine mögliche Koalition von Rot-Grün-Rot. Und dann hat es unser neuer Fußball-Bundestrainer Jürgen Klopp jetzt wirklich geschafft, nämlich zu gewinnen. Wir haben gegen Serbien ein 2:0 geholt und wir hatten eigentlich noch Chancen für viel, viel mehr Tore. Kloppo meinte aber in der ARD, ist nicht schlimm.
17: 2:0, das Top-Ergebnis ist super, aber so müssen wir bis zum Schluss hellwach bleiben. Die machen ein Tor, dann ist hier nochmal eng. Bin mit dem Verlauf total happy. Ich habe zu Nick nach dem Spiel gesagt, schon mal vor, du jetzt alle reingeschossen, dann würden die Leute hier komplett durchdrehen. Also schön auf dem Boden bleiben.
15: Ja, wir haben dann übermorgen übrigens noch ein Länderspiel, da gerne auch nochmal gewinnen gegen Griechenland.
13: Ja, beim ersten Mal 1:0 verloren.
15: War unglücklich.
13: Ja, aber jetzt bei der Rückrunde, dann machen wir das. Jetzt, ich glaube, jetzt sind wir drin.
15: Und jetzt haben wir auch den anderen Kader mit den vielen jungen Spielern. Mhm. Und wir haben ja gestern gesehen, der klappt
13: ja,
15: richtig
13: stimmt,
15: gut.
13: Hier Bischof und Florian Würz, Kartoffeln auf die 1, es läuft.

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3: Ja, schön, dass ihr am Start seid an diesem Freitag. 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Vielleicht auch für ihn. Teddy Swims ist nominiert. Mr. Know-It-All kriegt er jetzt hier auf Energy.

0: Beispiel hat unser Praktikant Mark Forster vielleicht doch ein bisschen zu doll genervt. Hi, Energy am Morgen ist an mit einer guten Morgen und dieser Story. Mark Forster hat neue Musik rausgebracht. Dafür gab es auch eine fette Promo-Aktion gerade für seinen neuen Song Cool. Und Mark war random an unterschiedlichen Orten in Berlin und hat da auch performt.
1: Und die Chöre sind für dich.
0: Nicht schlecht. Wir haben natürlich fleißig unseren Praktikanten, den Malte, hingeschickt. Der hat ihn gesucht, war ein wilder Sidequest und hat auch andere Fans getroffen.
2: Ich mag Forster lieber, er ist ein Icon.
3: Also ich habe das auf TikTok gesehen und ich mag seinen neuen Song sehr gerne und generell seine Lieder.
4: Ich mag seine Energy, kommt halt sehr sympathisch rüber, der verstellt sich nicht, er gibt sich echt Mühe für die Fans.
0: Ja, Praktikant Malte hat es dann geschafft und hat auch Mark Forster ans Mikro bekommen, aber seine Frage war vielleicht ein bisschen zu krass.
5: Kannst du einmal für uns deine Cap absetzen?
6: Auf gar keinen Fall, das ist sehr...
0: Oh, die komplette Antwort und wovor Mark Forster Angst hatte, das seht ihr auf unserer Instagram-Seite mit einem schicken Video @energy_de. Jetzt gibt's für euch The Bowser mit Magnetic. Habt einen wundervollen Freitag Richtung Wochenende hier auf Energy.

0: Hi Berlin, schönen guten Morgen euch. Es ist 8.45 Uhr.
1: Und da haben wir natürlich immer die besten und Hits für euch. Jetzt einer meiner absoluten Lieblingsnummern aktuell. Peggy Gou und Ira Star mit Rooman. Und ich liebe diesen Song, weil der Refrain ein Ohrwurm ist ohne Wörter. Sie singt ja Diggi Dang, Dang, Dang, Dang. Das ist ja also keine Sprache, das bedeutet nichts, sondern einfach soll eine Botschaft sein, dass man gute Laune haben soll. Und das bleibt so im Kopf verankert. Könnt ihr jetzt schön laut aufdrehen. Ein guter Vibe Richtung Wochenende auf Energy.

0: wir starten rein Richtung Wochenende. Das ist schon die erste gute Nachricht und die zweite gibt's jetzt. Energy. Good News. Für euch hier bei Energy am Morgen, Anna, guten Morgen. Und Kollegin Laura, was hast
1: Morgen.
0: Du uns denn mitgebracht?
1: Ich bin frohlockig auf der Arbeit angekommen. Und warum? Weil die U2 wieder fährt.
0: Oh, schön.
1: Das ist so gigantisch. Und jetzt pass auf, kannst du direkt nochmal abfeuern. Früher als geplant. Eigentlich hätte erst am Montag wieder alles laufen sollen, okay. Nachdem da irgendwas am Wittenbergplatz war.
0: Da hat doch irgendwas gebrannt oder
1: ja,
0: so. Ne?
1: Irgendwas ja, ganz war komisch. Los. Es war ätzend. Nichts ist gefahren und heute die

0: Ei wieder fährt. Oh, schön.
1: Das ist so gigantisch. Und jetzt pass auf, kannst du ihn direkt nochmal abfeuern.
0: Früher
1: als geplant. Eigentlich hätte erst am Montag wieder alles laufen sollen, okay, nachdem da irgendwas am Wittenbergplatz war.
0: Da hat doch was gebrannt oder
1: ja,
0: so. Ne?
1: Irgendwas ja, ganz war komisch. Los. Es war ätzend. Nichts ist gefahren und heute die U2 ist sie durchgeflutscht.
0: Oh, deswegen, du hast auch ein richtig schönes Lächeln heute im Gesicht.
1: Danke,
0: also,
1: U2.
0: An alle, die heute U2 fahren müssen, es fährt wieder. Und jetzt noch ein drittes Mal.
1: Ja,
0: weil es so schön war. Und jetzt geht's weiter mit guter Musik. Tiffany Harris und Find Me auch für gute Laune auf Energy. Immer die besten neuen Hits.

0: wundervollen Freitag wünschen wir euch. Hi, Energy am Morgen ist an mit einer guten Morgen. Und heute ist ein ganz besonderer Tag. Wie seid ihr denn zur Arbeit gekommen oder fahrt vielleicht heute noch zur Arbeit? Viele mit Auto. Heute ist Gib deinem Auto einen Namentag. Ich habe schon viele witzige Sachen gehört, von Ronaldo bis Black Pearl war einiges dabei. Und ihr seid sehr kreativ.
1: Hallo, hier ist Danielle. Also ich fahre ein Tesla Model Y und unser Auto heißt Ladeus Maximus, ganz klar. Und ich glaube, den Namen kann man nicht so leicht toppen. Ganz liebe Grüße.
0: Ladeus Maximus? Musst du erklären, wie man darauf gekommen ist. Klingt auf jeden Fall wild. Klingt nach einer Rennmaschine. Ich steig mal in hier mein Maximus rein. Wie nennt ihr denn euer Auto? Ruft an oder schickt eine WhatsApp, wenn ihr das vielleicht noch toppen könnt.
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11: Machen wir kurz und knapp. Es ist heute beim Berliner Wetter nicht der schönste Freitag. Ja, 12 Grad kann ich euch anbieten. Geht nachher noch hoch auf 19 Grad. Heute nicht viel Sonne, dafür viel Regen. Morgen dann der gleiche Spaß. Aber ab Sonntag soll dann die Sonne wieder rauskommen. Und auch die nächste Woche auch Sonnenschein, so 20, 21 Grad. Fein.
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11: Da steht ihr in beiden Richtungen auf dem Stadtring so 10-15 Minuten länger und ansonsten Mitte Behrenstraße bis Ebertstraße. Da wird demonstriert am Wochenende morgen von 12 bis 20 Uhr. Plant das auf jeden Fall mal ein, es wird voll. Und dann läuft es ja bei der Bahn und den Öffis bei uns in Berlin ja immer wieder gar nicht mal so gut. Jakob, ab heute haben viele dann noch ein Problem.
13: Ja, das einige, das nämlich gar nicht mehr fährt. Denn die Strecke von und nach Hannover, die wird ja jetzt saniert. Mhm. Das geht einfach mal 14 Monate so. Sind natürlich auch viele Regios betroffen, unter anderem der RE4, der RL2 oder auch die RB21. Joachim Radünz ist vom Verkehrsverbund und er sagt dem RBB, naja, immerhin sind ja Ersatzbusse unterwegs.
14: Wir haben zwar ein großes Ersatzkonzept, da kann man sich wirklich jeder drauf verlassen. Jede Menge Busse, jede Menge Umsteigehalte, aber es ist natürlich ein Schienenersatzverkehr, der ist immer etwas schlechter als der auf der Schiene, da müssen wir uns nichts vormachen.
13: Ja, die ICEs und ICs werden jetzt übrigens über Magdeburg umgeleitet. Die Strecke nach Hannover dauert damit gut 80 Minuten länger und es fährt nicht mehr so oft was. Und wer nach Wolfsburg will, viel Glück, kommt man nicht mehr direkt hin, sondern nur über Regios und Umwege. Dann denkt dran, morgen ist ja der 3. Oktober, also ein Feiertag. Ist ja schon super nervig, dass der auf dem Wochenende fällt. Das heißt aber auch, morgen könnt ihr nichts einkaufen. Da geht nur Späti was bestellen oder ihr müsst eben zu einem großen Bahnhof fahren. Es gibt immerhin dann übermorgen noch ein paar Läden, die ja so eine Sonntagsöffnung haben, verkaufsoffen, und zwar in der City West, da dann von 13 bis 20 Uhr. Und dann ist ja jetzt das neue Schwarzbuch raus. Da steht drin, wo immer wieder haufenweise Steuern bei uns in Deutschland verschwendet werden. Rainer Holznagel ist vom Bund der Steuerzahler und der hat ein crazy Beispiel aus Bielefeld in NRW. Da hat man Müllwagen mit Wasserstoffantrieb gekauft.
15: Wunderbar, das ist sozusagen ein Beitrag auch zu Klima- und Verkehrswende. Allerdings wurde die Förderung für eine entsprechende Tankstelle hier nicht gewährt. Dementsprechend mussten diese Müllwagen 70 Kilometer fahren, um getankt zu werden. Deswegen sind jetzt diese Müllwagen quasi eingestellt worden. Sie werden jetzt ersetzt durch Elektromüllwagen.
13: Wow. Ansonsten ist bei uns in Berlin über diesen Schattenspender im Mauerpark in Prenzlauer Berg gemeckert worden. Da wurden für Zehntausende Euro ja so ein Unterstand gebaut. Soll aber drunter nicht viel kühler sein als unter einem normalen Baum im Park.
11: Ja, das habe ich auch gar nicht verstanden. Ja. Also ich habe das gesehen und dachte, warum? Und das war bestimmt nicht günstig.
13: Nee, nee.
11: Also dann vielleicht lieber irgendwie ein paar schöne Bäume ein bisschen grüner machen. Ja. Ich weiß nicht.
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11: Na und endlich, es ist Freitag bei Energy, das Wochenende ruft und passend dazu gibt's natürlich auch wieder brandneue New Hits.

Friday-Mucke. Holly Hammerstone hat was Neues rausgebracht. Das Ding heißt Too Cute to be Lonely. Hm. Hören wir doch gleich mal gemeinsam rein. Klingt auf jeden Fall erstmal ansprechend. Jetzt gibt's DJ Goa und Michiko.

Na und endlich, es ist Freitag. Hi Energy am Morgens an mit einer guten Morgen. Und passend zum Freitag gibt es natürlich bei uns bei Energy auch New Hits Friday Mucke. Da haben wir auch einen eigenen Podcast, findet ihr überall, wo es Podcasts gibt, wo alle Songs zusammengefasst sind. Und eine Nummer stellen wir euch jetzt vor. Energy, New Hits Friday. Da habe ich für euch heute Holly Humberstone. Die hat ja schon angekündigt, am 13. November erscheint Cruel World So It Ends, ihr Album. Und sie hat gesagt, ich habe mich ein bisschen musikalisch an ABBA inspiriert, aber auch an Madonna. Es geht um Selbstfindung und wachsendem Selbstvertrauen. Klingt auf jeden Fall sehr ansprechend. Und eine Nummer, Too Cute to be Lonely, also zu süß, um allein zu sein. Hört ihr jetzt hier auf Energy, ganz neu.

0: 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Es ist 9.23 Uhr.
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14: Schauen wir mal gemeinsam aufs Berliner Wetter. Wie wird denn das Wochenende? Also erstmal Stück für Stück. Heute gerade haben wir 14 Grad, geht nachher noch hoch auf 19 Grad. Wird aber regnen, so ab 11, 12
15: oh
14: Uhr. Morgen auch recht durchwachsen, nur eine Sonnenstunde, sagt auf jeden Fall mein Wetterradar. Ab Sonntag wird es dann aber wieder besser und 20 Grad mit Sonne. Dann schauen wir noch schnell auf die Berliner Straßen. Da steht ja in beiden Richtungen auf dem Stadtring. Tiergarten Potsdamer Platz ist ein bisschen was los. Und ansonsten auch Vorsicht in Neukölln, Karl-Marx-Straße, da sind die Ampeln außer Betrieb. Und da ist ein bisschen Chaos angesagt. Und Jakob, dann dran denken, die Bahnstrecke von und nach Hannover ist ab sofort gesperrt.
15: Denn da wird ja ganz groß gebaut. Das heißt, bis nächstes Jahr im Dezember werden alle Schnellzüge umgeleitet. Da geht es nur noch über Hannover. Also, Magdeburg. Jetzt bin ich auch schon durcheinander.
14: Magdeburg,
15: und
14: ja.
15: Bei den Regios gibt es aktuell nur Ersatzbusse. Deswegen sind viele Leute in Brandenburg gar nicht gut drauf. Roger Lewandowskis Landrat im Havelland, hat schon im RBB gemeint, könnte zum Beispiel für das Krankenhaus vor Ort zum Problem werden.
16: Wir haben alleine aus Berlin 40 Einpendlerinnen und Einpendler, also Ärzte, Pflegepersonal, was wir natürlich jetzt hier auch gebunden wissen wollen. Und wir hoffen natürlich, dass diese auch hier in dieser Zeit bleiben und nicht sich

0: Bayern umgucken und woanders hingehen würden.
1: Ja, bei uns in Berlin haben wir auch weiter Probleme. Die Ringbahn im Nordwesten ist ja weiterhin auch gesperrt. Bis Montag früh gibt es zwischen Beutelstraße und Hallensee nur Ersatzbusse. Dann reden wir über den Görlin Kreuzberg, denn der Park kann wohl weiterhin erstmal nachts aufbleiben. Ein Gericht hat eine Beschwerde von unserem Senat erstmal abgelehnt. Man wollte ja eigentlich wieder einführen, dass der Park nachts zu wird, damit man so eben was gegen Drogen und Kriminalität machen kann. Das Bündnis Görlin Zaunfrei sagt aber, na gut, dann können wir das Ganze eigentlich gleich für immer sein lassen. Und die Füchse sind ja bei der Handball-Club-WM dabei gewesen. Da hat es gestern wenigstens noch so einen kleinen Mini-Erfolg gegeben. Platz 5 nach einem Sieg gegen Pinheiros aus Brasilien.
2: Ja.
1: Morgen ist dann übrigens auch schon wieder Bundesliga angesagt, dann in Bittigheim.
2: Na, das muss ja klappen. Also ja, wir sind jetzt auch Bundesliga, ja. Sehe ich gerade auch Platz 5, aber Bittigheim Platz 16. Also
1: das,
2: wenn sie mich dann enttäuschen, dann bin ich sauer.
1: Dann wirst du Fußballfan.
2: Nee, so weit geht's niemals.
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Nico Santos, Why Don't You Stay, jetzt hier im Radio auf Energy.

0: fühlt ihr euch gerade so richtig wohl? In Schatzi oder sitzt ihr vielleicht gerade auch in Puschel? Was labert die Alte?
1: Wirklich?
0: Morgen ist an hier mit Anna. Guten Morgen und Jakob.
1: Hallo.
0: Wir sprechen heute über Kosenamen fürs Auto. Die Frage ist nämlich, habt ihr einen? Jeder Fünfte vergibt einen Namen ans Auto und heute gibt es einen extra Tag dafür. Hab übrigens einen kleinen Funfact rausgefunden, Jakob. Ja. Besonders häufig verleihen BMW-Besitzerinnen und Besitzer ihren Autos einen Namen. Am häufigsten sind es dann Namen wie Schatzi oder Puschel. Oder auf Platz 2 folgen dann auch so Männernamen wie Hugo oder Helmut.
1: Nein.
0: Danach dann Frauennamen wie mein Auto heißt Emma oder Frieda.
1: Also als BMW-Fahrer würde ich eher sagen Motorschaden oder ich blinke nicht.
0: Okay, ein kleiner Diss in die Richtung. Jakob, hast du denn einen Namen für dein Auto?
1: Ja, weil meins ist gelb. Mhm. Und okay, man würde jetzt vielleicht erstmal denken, oh, was soll er da machen? Er ist Sunny.
0: Sunny
1: heißt einfach, weil es so schön aussieht. Ja, einfach auch schöne, gute Laune macht, wenn man ihn sieht.
0: Schießt er hier gerade gegen BMW-Besitzer, aber hat ein gelbes Auto, was Sunny heißt.
1: Ja.
0: Ich habe einen Fiat 500, also einen kleinen Italiener. Und ich habe Knutschkugel. Ist so einfach eine kleine Knutschkugel, manchmal auch Gianluca, wenn ich nur ganz lustig drauf bin. Welche Namen hat denn euer Auto? Ruft an oder schickt eine WhatsApp, ich find's irgendwie ganz niedlich.
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2: Es ist 10 Uhr, wir starten rein in den Vormittag. Heute mal mit mir, Vivi. Hallo, aber auch bei mir gibt's natürlich immer die besten neuen Hits für euch. Shawn Mendes habe ich zum Beispiel gleich mit Cold in California. Und jetzt geht's weiter mit Taylor Swift.
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Der nächste Song wurde 2016 produziert, 2019 dann geleakt und 2026, also jetzt, kam er erst offiziell raus. Die Rede ist von Cold in California, genau den hört ihr jetzt von Shawn Mendes hier auf Energy. Immer die besten neuen Hits.

0: Hallöchen, Vivi hier und meine Kollegin Pia weiß immer, was bei unseren Energy Stars so abgeht, hat sie heute früh natürlich bei Energy am Morgen erzählt.
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2: Und wir fangen an mit richtig guten Nachrichten von Lady Gaga, denn laut ihrem Partner ist sie zurück im Studio und arbeitet an neuer Musik und wer weiß, vielleicht bekommen wir wirklich ganz bald schon ein neues Album. Und es geht weiter mit einem der Zack und Cody-Zwillingen, Dylan Sprouse, der ist zum ersten Mal Papa geworden. Zusammen mit seiner Partnerin Barbara Palvin haben sie ein kleines Mädchen bekommen und die hat den ungewöhnlichen Namen Sylvie, aber irgendwie auch ganz süß, oder? Und zum Schluss natürlich noch Taylor Swift, denn morgen wird ihr Album The Life of a Showgirl ein Jahr alt, am 3. Oktober. Wer weiß, ob da irgendwas passiert. Ich will nur sagen, 3 plus 10 ergibt 13, ihre Lieblingszahl. Wir haben zwar gerade erst 4 neue Songs bekommen, aber wer weiß, vielleicht ist The Encore noch gar nicht fertig und wir bekommen einfach am Samstag nochmal neue Songs.
0: Danke dir, Pia. Und ich kann mir auch vorstellen, dass bei so viel Baby-News, ne? Also Lady Gaga hat ja jetzt eins bekommen, Dylan Sprouse und als nächstes Taylor Swift. Das ist morgen ihre Ankündigung. Leute, ich bin schwanger. Sag ich.
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15: Heute kommen wir das erste Mal so im Herbstwetter ein bisschen näher. Es ist noch kuschelig. 15 Grad haben wir. Dazu bleibt es den ganzen Tag leider bewölkt. Und so gegen Mittag rum kann es dann auch noch mal ein bisschen regnen.
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15: 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So, und da machen wir uns mal gar keinen Stress, ist nämlich ganz entspannt auf den Straßen. Auf dem Stadtring Richtung Wedding, da könnte es vielleicht mal so 10 Minütchen mehr sein, ab Hohenzollerndamm und einmal ab Oberlandstraße. Aber sonst alle gut, fahrt schön vorsichtig, dann bleibt es auch so.
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0: Energies an mit mir, Vivi. Und ich habe mal wieder richtig süße Nachrichten für euch. Diesmal von der Polizei.
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0: Die haben jetzt nämlich richtig süße, kleine, kuschelige neue Mitarbeiter bekommen. Um genau zu sein, geht es um die Polizei in Rheinland-Pfalz. Da werden gerade alle Streifenwagen mit Seelentröster-Teddys ausgestattet. Richtig süße Idee, oder? Die sind dann dafür gedacht, wenn Kinder involviert sind in so Notlagen, Ausnahmesituationen, dass die dann halt einfach ein bisschen Trost und Halt geben. Die Idee kommt übrigens von einer Bachelorarbeit, finde ich auch krass. Zwei StudentInnen der Hochschule Polizei Rheinland-Pfalz, die haben sich das überlegt und dann wurde das jetzt umgesetzt. Finde, das könnte man auch bundesweit gerne machen.
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5: Wetter. Und da schauen wir doch mal rüber zum Wochenende. Gute Nachricht ist, so wie heute bleibt's da nicht. Also da kommt schon mal die Sonne ein bisschen mehr raus. Wir haben Temperaturen so um die 20, 21 Grad. Mehr können wir für den Oktober, glaube ich, nicht erwarten.
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Happy Friday, Vivi hier und ich heiße euch herzlich willkommen zu meiner neuesten Rubrik. Hier lernen wir jeden Tag ein richtig kluges Wort. Heute ist es agonal. Das kann man sehr schlau sagen für wettkampforientiert. Sehe ich mich zum Beispiel komplett, aber auch Ray Dalton ist, glaube ich, ziemlich agonal. Der ist nämlich leidenschaftlicher Tennisspieler. Seinen neuesten Track, Got That High, hört ihr jetzt immer die besten neuen Hits hier auf Energy.

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2: Jeden Freitag gibt's schöne neue Musik und die checken wir natürlich auch hier im Energy New Hits Friday. Holly Humberstone ist heute mit dabei mit Too Cute to be Lonely. Hören wir mal gleich rein. Jetzt geht's erstmal weiter mit Teddy Swims und ich bin's Vivi. Hallöchen.
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Leute, es gibt neue Mucke und die hören wir uns jetzt an. Energy, New Hits Friday. Und zwar von der britischen Popsängerin Holly Humberstone. Kennen wir ja noch sehr gut von diesem Track hier. Hat sie einen neuen Song veröffentlicht. Er heißt Too Cute to be Lonely. Ich liebe diesen Titel schon mal. Genau den hören wir jetzt. Immer die besten neuen Hits hier auf Energy.

0: Neun Hits mit mir, Vivi. Das hier war auch Thema bei Energy am Morgen. Ja, morgen ist Tag der Deutschen Einheit, heißt eigentlich für alle frei, aber es ist halt Wochenende. Also da haben halt eh die meisten von uns frei. Jetzt gibt es eine richtig tolle Idee. Das Vereinigte Königreich, Belgien, Irland, Südafrika, Neuseeland und Australien machen es vor. Wenn da ein Feiertag aufs Wochenende fällt, dann wird der automatisch an dem Montag darauf nachgeholt. Das heißt, da ist dann montags für die frei. Ist das nicht geil? Oder in Luxemburg zum Beispiel auch. Da ist dann nicht Montag frei, aber man bekommt automatisch einen extra Urlaubstag. Und den kann man dann halt nutzen, wann man will. Ich würde sagen, das führen wir ab jetzt auch hier in Deutschland ein. Das Problem ist halt nur, so jemand wie Friedrich Merz zum Beispiel, der hasst diesen Move.
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0: Hallöchen, Energy's an mit mir, Vivi. Und Leute, heute lohnt es sich sehr, von 14 bis 16 Uhr in den Kaufpark Eiche zu kommen. Mhm. Denn meine Kollegin Laura Knüller-Müller wird dort sein. Laura, aber es lohnt sich nicht nur dich zu sehen, sondern du hast da auch was vor.
20: Naja, also ich bin ganz oben und dann komme ich mit Tickets und zwar für 5 krasse Energy-Konzerte.
0: Wow, erzähl.
20: Also man kann Nonstop-Tickets gewinnen und zwar für Niall Horan, für Khalid, für Nico Santos, für Tokyo Hotel und Torrey.

0: Harry Kelly.
1: Wow.
0: Und ich bin auch da.
1: Wow. Also ist es fantastisch. Das wären die besten 2 Stunden eures Lebens, Leute.
2: So ist es.
1: Deswegen ab 14 Uhr hin da zum Kaufpark Eiche. Lohnt sich generell. Die haben übrigens den ganzen Oktober tolle Aktionen. Zum Beispiel die Union Roadshow oder auch das Ferienbasteln.
2: Genau, so ist es.
1: Findet da statt. Alle Infos, die bekommt ihr jetzt natürlich auch nochmal auf energy.de.
2: Ich freue mich auf euch.
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1: Herrlich wird's nicht heute, aber dafür am Wochenende. Da kriegen wir wieder um die 20 Grad. Die Sonne kommt schön raus und es bleibt komplett trocken.
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1: Auf dem Stadtring Richtung Treptow ist ein Fahrzeug liegen geblieben. Deshalb ist da jetzt der rechte Fahrstreifen blockiert worden zwischen Tunnel Rathenauplatz und Hohenzollerndamm. Könnte eventuell ein bisschen voller dort werden. Und am Platz des 18. März, da wird morgen demonstriert. Deswegen ab heute schon ein paar Sperrungen am Start. Solltet ihr noch was anderes entdeckt haben, meldet es immer gerne rein. 030 26 123 45. Ansonsten würde ich sagen, machen wir einfach so weiter wie bisher mit richtig guter Mucke. Gleich habe ich für euch zum Beispiel Tame Impala und Jenny. Und hier geht's jetzt weiter mit Magnetic von The Bowser.

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1: Weiter geht's hier auf Energy mit Robin Schulz und seinem Song Sun Goes Down. Und ich habe jetzt mal geschaut, wann geht denn die Sonne eigentlich down? Heute zum Beispiel 18.42 Uhr. Wow, ist das mittlerweile schon wieder früh. Ich habe mich richtig erschrocken. Naja, bis dahin ist noch ein bisschen Zeit. Robin Schulz gibt's jetzt hier für euch. Nice.

0: Erst im Juli haben ja die Hochzeitsglocken geläutet für Taylor Swift und Travis Kelce und jetzt bringt sie einen Song über toxische Beziehungen raus. Na Leute, wie passt das denn zusammen? Impatient.
1: Zero.
0: Geht's halt nicht um sie, sondern um die Geschichte einer engen Freundin von ihr. Und genau diesen Track, den hören wir uns jetzt mal zusammen an. Patient Zero hier für euch auf NRG. Immer die

0: Schatzi, Puschel, Mausi, so nennen viele Leute nicht nur ihren Partner oder Partnerin, sondern auch ihr Auto. Energy's Abend, immer die besten neuen Hits mit mir, Vivi. Und das war heute auch Thema bei Energy am Morgen. Heute ist nämlich, gib deinem Auto einen Namentag. Ganz genau, so einen Tag gibt's. Und kleiner Funfact vielleicht dazu, jeder Fünfte vergibt einen Namen ans Auto. Und da zählt ihr auf jeden Fall auch dazu. Das hier kam zum Beispiel rein.
1: Guten Morgen Energy, ich habe gerade eure Sendung gehört und musste auch schmunzeln, so wie die anderen, denn unser Auto heißt Bob. Er sieht aus wie ein Bob.
0: Ja, am häufigsten sind es übrigens Namen wie Schatzi oder Puschel, auf Platz 2 dann Männernamen, Hugo, Helmut zum Beispiel. Und dann kommen Frauennamen wie Emma oder Frieda. Wie nennt ihr euer Auto? Ey, haut doch gerne mal raus. Habt ihr noch so einen richtig verrückten Namen vielleicht? 030 26 12345.
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10: Gleich mal Entwarnung, Leute. So wie heute sieht es nicht das komplette Wochenende aus. Da kriegen wir zumindest ein bisschen mehr Sonne. Temperaturtechnisch ist es dann aber schon dasselbe. Ich bin mal gespannt. Ich bin übrigens das erste Mal im Spreewald unterwegs. Ja, das ganze Wochenende. Falls ihr da ein paar Tipps für mich habt, sagt gerne Bescheid.
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10: Verkehr. Gab einen Unfall auf der A10 südlicher Ring in Richtung Spreeau. Deswegen ist dort jetzt gerade, ja, noch nicht, also die, so, ich fange nochmal. Ich gehe nochmal komplett rein. Auf der A10 südlicher Ring gab es einen Unfall in Richtung Dreieck Spreeau. Deswegen achtet da bitte auf die Rettungsgasse. Die Kräfte sind nämlich noch nicht vor Ort. Und auf der Blücherstraße in Kreuzberg, da haben heute Stromnetzarbeiten begonnen. Die Straße ist in Richtung Obentrautstraße zum Teil bis Mitte November gesperrt, beziehungsweise gibt es da nur einen Fahrstreifen.
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10: Ja, Leute, wir hier in Berlin, wir lieben Döner, ne? Sogar so sehr, dass der eine eigene Wachsfigur im Madame Tussauds bekommt. Jawohl, was diese Woche noch so Skurriles passiert ist, das hört ihr hier gleich in Vivis weirdem Wochenrückblick.

0: Hausmeister, der keiner sein will, ein Mann, der in den Supermarkt brettert und ein Wachsdöner. Genau darum geht's jetzt hier.
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0: Es ist wieder viel Skurriles diese Woche passiert, deswegen starten wir direkt mal rein und fahren nach Nebelschütz. Das ist im Landkreis Bautzen und da wurde ein neuer Bürgermeister gewählt. Das Problem ist nur, der hat sich da gar nicht beworben für. Da kann man nämlich anscheinend in so ein Notizfeld irgendeinen Namen eintragen und am Ende ist es Mirko Domaschke geworden. Herzlichen Glückwunsch zum neuen Amt. Da ist man dann jetzt halt einfach Bürgermeister. Was soll's? In Texas ist ein Mann mit seinem Auto in einen Supermarkt reingebrettert und das mit voller Absicht. Der Grund war, dass er pinkeln musste, die Supermarkttüren nicht offen waren und dann dachte er sich, komm, ich habe so Druck, da bretter ich doch einfach mal rein mit meiner Karre. Klar, warum denn auch nicht? Gute Idee. Und das hier ist mein absoluter Favorite. Ein Döner bekommt ab dem 8. Oktober eine Wachsfigur bei Madame Tussauds in Berlin. Ich bin gespannt auf den Pressetermin. Wird ein echter Döner da sein, sich daneben stellen? Kann man dem vielleicht auch ein paar Fragen stellen? Was macht das mit ihm, dass die meisten ohne Zwiebeln wollen? Oder was sagen Sie zu diesem Song hier?
2: Ich hab ne Zwiebel auf dem Kopf, ich bin ein Döner.
0: Machen Sie wirklich alles schöner? Ja, das wären so die Fragen, die ich an den Döner hätte. Aber jetzt ist die Fallakte Vivis weirder Wochenrückblick erstmal geschlossen.
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11: Wetter. Ja, ich würde sagen, da kommen wir dem Herbst ein bisschen näher. Also heute zumindest. Ne? 19 Grad haben wir, es ist bewölkt, kann hier und da vielleicht sogar auch noch mal ein bisschen nieseln. Aber keine Sorge, Leute, am Wochenende, da kommt dann wenigstens die Sonne noch mal ein bisschen bei um die 20 Grad.
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Energies an bei euch. Immer die besten neuen Hits jetzt mit Nikos Santos. Vor ungefähr 10 Jahren hatte er seinen großen Durchbruch mit Rooftop und diesen Monat noch gibt's ein neues Album. Dieser Song hier wird drauf sein.

0: Habt ihr mitbekommen, ne? 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
0: Und immer wieder freitags kommt neue Mucke. Die checken wir natürlich auch hier im Energy New Hits Friday. Das machen wir mal gleich mit Holly Humberstone und Too Cute to Be Lonely. Jetzt geht's erstmal weiter mit Topic und Becky G.
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0: meine Freunde.
1: Heute ist wieder Freitag, heute wieder richtig.
0: Heute ist wieder Freitag, heute ist wieder richtig gute Mucke rausgekommen. Energy, New Hits Friday. Zum Beispiel hat Purple Disco Machine einen neuen Track, heißt Test My Luck. Unsere liebe Leonie hat auch einen neuen Song, Way Too Late. Und den hier feiere ich besonders, Mark Forster mit Cool. Jetzt geht's hier weiter für euch mit einem neuen Song von Holly Humberstone, heißt Too Cute To Be Lonely. Und wenn ihr mehr über all diese Songs erfahren wollt, dann checkt unseren Energy New Hits Friday.

0: 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Energy. Good News. Das ist ein Konzept aus der Verhaltenstherapie. Worum geht's da? Wir machen uns ja alle über den Tag hin sehr viele Gedanken. Manche mehr, manche vielleicht weniger, aber der Kopf kommt halt oft nicht zur Ruhe. Und diese Regel besagt, ab 18.30 Uhr ist Sperrstunde für alle Sorgen. Also diese sogenannte No-Worry-Time. Funktioniert aber auch nur, wenn ihr euch vorher am Tag so 10 bis 15 Minuten Zeit nehmt, um euch bewusst Gedanken zu machen und vielleicht auch mal alles aufschreiben. Und dann ist es alles aus dem Kopf raus und der Abend gehört euch. Bis dahin machen wir uns noch ein paar Sorgen und dann ist vorbei. Neue Good News, die gibt's dann am Montag wieder für euch bei Energy am Morgen.
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10: Wetter. Da haben wir nochmal so eine Art 50 Shades of Grey Revival heute. Es ist sehr grau, aber Leute, ich sehe hier ein bisschen Sonne, so gegen Feierabend. Da würden wir uns doch drüber freuen. Am Wochenende kommt sie auf jeden Fall bei um die 20 Grad.
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10: Verkehr. Auf dem Stadtring ist es mal wieder ein bisschen voller. Einmal in Richtung Treptow, da braucht ihr so 20 Minuten ab Dreieck Funkturm. Und in Richtung Wedding staut sich's an zwei Stellen. Einmal ab Hohenzollerndamm und einmal ab Oberlandstraße. Wenn ihr noch was entdeckt habt, meldet's rein. 030 26 12345.
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10: Energies an bei euch. Heute mal mit mir Vivi am Vormittag. 13.30 Uhr. Naja, ist nicht immer ganz Vormittag. Seht ihr, ich weiß mit den Zeiten nicht. Ist mir zu früh alles. Jonas Ass habt ihr jetzt hier mit Daddy DJ zusammen und Flipside. Immer die besten neuen Hits auf Energy.

0: Ihr hört Energy mit mir, Vivi. Und diese Frage hier bringt euch in die Sonne nach Südfrankreich zu den Energy Stars. Seid ihr bereit? Welcher dieser Energy Stars ist als German Artist bei den Energy Music Awards 2026 nominiert? Ist es A, Nina Chuba? Oder B, Nico Santos? Vielleicht ist es C, Tokyo Hotel? Oder doch D, Felix Yeh? Also ich meine, verdient hätten es schon alle vier eigentlich, ne? Und weil das so ist, sind natürlich auch alle nominiert. Und wer gewinnt, das entscheidet ihr. 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

Ich glaube, dieses Gefühl kennen alle Menschen, die in Berlin wohnen. Man ist umgeben von so vielen Menschen und trotzdem fühlt man sich irgendwie ganz allein. Genau darum geht's auch in diesem Song hier, Boulevard of Broken Dreams. Hört ihr jetzt von Green Day.

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0: Ich bin's, Vivi, und ich hab Mucke, die richtig gut zum Start ins Wochenende passt. Gleich zum Beispiel Joy von Ray, und ich sag euch eins, der bringt wirklich ganz viel Freude. Jetzt Gentleman zusammen mit Michael Patrick Kelly am Start und Wildlife.

Schwestern, die sich nicht nur richtig gut verstehen, die können anscheinend auch richtig gute Mucke zusammen machen. Ray hat nämlich zwei Schwestern. Die Künstlernamen sind Emma und Absolutely. Und zu dritt haben sie diesen fantastischen Song hier produziert. Er heißt Joy, also auf Deutsch Freude. Und wir freuen uns, dass wir den jetzt hier hören. Energy ist

0: Hallöchen, Vivi hier und meine Kollegin Pia weiß immer, was bei unseren Energy Stars so abgeht. Hat sie heute früh natürlich bei Energy am Morgen erzählt.
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2: Und wir fangen an mit richtig guten Nachrichten von Lady Gaga, denn laut ihrem Partner ist sie zurück im Studio und arbeitet an neuer Musik und wer weiß, vielleicht bekommen wir wirklich ganz bald schon ein neues Album. Und es geht weiter mit einem der Zack und Cody-Zwillingen, Dylan Sprouse, der ist zum ersten Mal Papa geworden. Zusammen mit seiner Partnerin Barbara Palvin haben sie ein kleines Mädchen bekommen und die hat den ungewöhnlichen Namen Sylvie, aber irgendwie auch ganz süß, oder? Und zum Schluss natürlich noch Taylor Swift, denn morgen wird ihr Album The Life of a Showgirl ein Jahr alt, am 3. Oktober. Wer weiß, ob da irgendwas passiert. Ich will nur sagen, 3 plus 10 ergibt 13, ihre Lieblingszahl. Wir haben zwar gerade erst 4 neue Songs bekommen, aber wer weiß, vielleicht ist The Encore noch gar nicht fertig und wir bekommen einfach am Samstag nochmal neue Songs.
0: Danke dir, Pia. Und ich kann mir auch vorstellen, dass bei so viel Baby-News, ne? Also Lady Gaga hat ja jetzt eins bekommen, Dylan Sprouse und als nächstes Taylor Swift. Das ist morgen ihre Ankündigung. Leute, ich bin schwanger. Sag ich.
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14: Wetter. Keine Sorge, die Wochenendpläne fallen nicht ins Wasser. Wir kriegen angenehme 20 Grad. Die Sonne kommt raus, vor allen Dingen am Sonntag. Und so geht's auch nächste Woche dann erstmal weiter.
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14: Verkehr. Rund ums Brandenburger Tor ist es heute voll. Gestern hat nämlich KIZ unter anderem dort ein Konzert angekündigt. Von 16 bis 21.30 Uhr findet das Ganze statt. Dann gibt es auch noch eine Meldung von der S-Bahn. Da gibt es nämlich Gegenstände gerade auf der Strecke in Frohnau. Deswegen auf den Linien S1 und S85 gerade Verspätungen und Ausfälle.
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14: Na, wie heißt denn der Kleine? Und mit der Kleine meine ich euer Auto. Jeder Fünfte gibt seinem Auto einen Namen. Ihr habt uns fleißig eure geschickt und da hören wir doch gleich mal zusammen rein. Jetzt erstmal Mucke für euch. The Bowser, Magnetic, hört ihr auf Energy.

0: Fühlt ihr euch gerade so richtig wohl in eurem Schatzi oder sitzt ihr vielleicht doch eher in einem Puschel? Energies an, immer die besten neuen Hits mit mir, Vivi. Heute ist Gib deinem Auto einen Namen Tag. Kleiner Fun Fact, jeder fünfte hat einen Namen für sein Auto und besonders häufig ist das der Fall bei BMW-FahrerInnen. Die häufigsten Namen sind dabei sowas wie Schatzi oder auch Puschel. Auf Platz 2 folgen dann Männernamen, Hugo oder auch Helmut und dann Frauennamen wie Emma oder Frieda. Bei uns hat sich auch die liebe Energy-Hörerin Danielle gemeldet.
1: Hallo, hier ist Danielle. Also ich fahre ein Tesla Model Y und unser Auto heißt Ladeus Maximus, ganz klar. Und ich glaube, den Namen kann man nicht so leicht toppen. Ganz liebe Grüße.
0: Finde ich fantastisch. Ich hatte auch immer Namen für meine Autos nach den Herstellern. Also ich hatte mal einen Henry wegen Henry Ford und einmal einen Louis wegen Louis Renault. Ja, so kreativ war ich an der Stelle. Haben eure Autos auch Namen? Dann schickt sie uns gern. 030 26 123 45.
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3: Ich will gar nichts gegen meine Zahnärztin sagen. Das ist eine ganz süße Maus und ich weiß, die hören auch in der Praxis ganz viel Energy.
4: Grüße, wir lieben ja Zahnärzte.
3: Nee, ich muss sagen, ich finde es furchtbar da. Mir tut auch mein ganzes Gesicht weh. Ich habe 18 Schläuche im Hals hängen.
4: Es ist morgens, Anna, erzähl doch nicht sowas. 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Ich habe zum Beispiel einen Termin, den hätte ich im letzten Dezember wahrnehmen müssen. Mhm. Das wäre auch, habe ich gesagt, nein, gehe ich nicht hin, ich möchte das nicht.
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3: Aber bei deinen Dritten wäre ja schon mal wichtig, die zu kontrollieren.
4: Ich habe die rausgenommen und habe sie per Brief hingeschickt. Das ist mir dann einfach

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0: Na, hallo, hallo, ihr Hübschen. Ihr seid mittendrin in den 10 Hits am Stück.
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0: Nachmittag ganz kurz vor drei. Wir gehen rein in neue Musik. Da ist nämlich heute was Neues rausgekommen. Hören wir uns hier gleich an den guten 10 Minuten von Holly Humberstone. Und jetzt Juste, Jaxtel und Jon.
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Und da gibt's was ganz, ganz Neues für euch. Energy, New Hits Friday. Heute frisch rausgekommen, neue Musik von Holly Humberstone. Too Cute to be Lonely. Ganz frisch für eure Ohren. Es sei denn, ihr gehört zu den Glücklichen, die sie dieses Jahr beim Festival Sommer irgendwo auf einem Festival gesehen haben. Da hat sie den Song nämlich manchmal schon mal vorgespielt, ein bisschen getestet, hat gefallen. Und wir haben ihn hier jetzt für euch endlich in der Playlist.

0: zieht Mark Forster durch Berlin, um Live-Musik zu spielen.
1: Und die Chöre singen für dich.
0: Und unser Praktikant bringt den Verhalt zum Nervenzusammenbruch. Alles nur, weil heute
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0: ist. Fehlte irgendwie ein Wort. Ja, heute ganz viel neue Musik rausgekommen von unseren Energy Stars. Unter anderem auch Mark Forster bringt ein neues Album raus, hat dafür ganz viel Promo gemacht in Berlin, hat Live-Konzerte gespielt und unser Energy-Praktikant hat sich gedacht, pass auf, das ist meine Sidequest. Ich will den treffen. Und bevor er Mark Forster überhaupt erst aufstöbern konnte, hat er natürlich einige Fans getroffen.
3: Weil ich Mark Forster liebe, er ist ein Icon.
4: Also ich habe das auf TikTok gesehen und ich mag seinen neuen Song sehr gerne und generell seine Lieder.
5: Ich mag seine Energy, kommt halt sehr sympathisch rüber, der verstellt sich nicht, er gibt sich echt Mühe für die Fans.
0: Tja, und dann hat er es aber geschafft, nicht nur die Fans, auch Mark Forster selbst vors Mikro zu holen. Seine Frage war aber vielleicht ein Tick zu krass.
6: Kannst du einmal für uns deine Cap absetzen?
7: Auf gar keinen Fall, das ist sehr...
0: Oha, also die komplette Antwort. Und wovor Mark Forster Angst hatte, das seht ihr auf unserer Insta-Seite checkedenergy.de.
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14: Ja, und jetzt habe ich natürlich gesagt, große Sommerabschlussparty. Wird denn das Wetter dafür ausreichend gut? Ja, wird es. Heute ja sehr, sehr grau. Teilweise Nieselregen mit dabei, 18 Grad. Aber morgen schon wieder 20 Grad und Sonne. Und der Sonntag auch okay. Sonne-Wolken-Wechsel bei 21 Grad. Also das ist noch gar nicht so doll Herbst. Da muss noch keiner Sommertränchen vergießen.
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1: Ja, da sitze ich ja ausnahmsweise mal nachmittags für euch im Radio und stell fest, boah, das ist ja viel mehr los als am Vormittag auf den Straßen. Also, ja, es ist wahrscheinlich im Verhältnis noch ein entspannter Freitagfeierabend, denn ich sehe hier nur so 10, 15 Minuten mehr auf der A100 rund ums Kreuz Schöneberg. 20 Minuten allerdings dafür schon im Bereich Dreieck Funkturm auf den Umfahrungen an der Baustelle und auch in Neukölln Herr-Ammann-Straße und Karl-Marx-Straße zum Beispiel sehr dolle voll. Und ich habe auch einmal kurz Potsdam geguckt, die B2. Was geht denn bei euch, Alter? 20 Minuten mehr. Wenn ihr noch was entdeckt, 030 26 12345.
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1: Ja. Ende Oktober, da wird der Sommer dann aber definitiv rum sein, wo wir hier gerade die ganze Zeit über Sommer reden. Es sei denn natürlich, wir schicken euch noch mal ganz kurz an die Côte d'Azur. Und genau das könnt ihr haben. Wie, hört ihr hier gleich.

0: gleich wieder in die 10 Hits am Stück bei Energy. Und da kann ich sagen, ziemlich hohe Energy Music Award nominierten Dichter.
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0: Denn hier geht's gleich weiter für euch mit der neuen Single von Miley und auch mit Cat's Eye. Und beide Acts haben eine sehr, sehr große Chance auf eine der heiß begehrten Trophäen. Zum 28. Mal werden dieses Jahr die Energy Music Awards verliehen. Am 23. Oktober in Cannes, direkt an der Côte d'Azur. Es ist also wirklich eine wunderschöne Location und ihr könnt da live mit dabei sein. Denn wisst ihr, wen wir als Jury uns organisiert haben? Euch. Die beste Jury, die wir kriegen können. Ihr entscheidet's. Bekommt zum Beispiel Miley in ihrer neuen Era einen Energy Music Award in der Kategorie International Hit oder Cat's Eye zum Beispiel findet ihr in der Kategorie Beste Künstlerin international. Checkt es aus, wer soll's werden, votet ganz fleißig und seid so live mit dabei. Und zwar schon am 23. Oktober, ist alles nicht mehr lange hin. Ich würde mal ganz, ganz fleißig jetzt abstimmen, okay? Und die 10 jetzt am Stück starten hier gleich.
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0: Stellt euch das mal kurz vor. Es ist spät abends. Ihr bekommt eine Nachricht in die WhatsApp-Gruppe von der Arbeit und das ist der Inhalt.
2: Ich stehe seit 10 Stunden hier und warte auf. Das ist die Kurzvariante. Es ist auch noch nicht vorbei. Aber also mir geht's gar nicht gut. Ich möchte einfach nur nach Hause. Ich habe nichts gegessen, nichts getrunken. Bin komplett fertig.
0: Was meinem Kollegen Ben hier passiert ist und wie ihr das vermeiden könnt, das verrät er am Montag hier bei uns in der Show.

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13: Erster Tag, der sich mal so ein bisschen nach Herbst anfühlt, mit vielen Wolken und auch so kleiner Nieselregen war auf dem Weg hierher. Das fand ich eigentlich mal ganz nett als Abwechslung. Morgen das Wochenende schon wieder viel schöner, mehr Sonne und bis zu 20 Grad.
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liebe diese neue Miley-Era. Ihr hört Energy und die besten neuen Hits. Und ja, Miley singt ja davon, dass die Leute nicht mehr ausreichend Party machen gehen. So wie früher. Nicht die ganze Zeit aufs Telefon glotzen, auch mal sich wirklich der Nacht hingeben. Und dafür habe ich ganz genau jetzt den richtigen Song für alle Millennials.

0: kurz habt ihr euch mal umgeguckt. Ihr seid wirklich also mittendrin in den Szenen jetzt am Stück.
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0: Energy. 16 Uhr auf dem Freitagnachmittag. Wir werden langsam ein bisschen albern. Also ich zumindest, ich bin's Felina. Hi, und wir machen hier weiter mit der aktuellen Single von Oliver Heldens in guten 10 Minuten. Jetzt Taylor Swift.

Ich plaudere jetzt hier einfach mal ein bisschen aus dem Nähkästchen von unseren Energy Stars, zum Beispiel Oliver Heldens, Energy Star DJ. Habe ich schon ein paar Mal zum Interview getroffen und der Typ ist einfach so unfassbar nett. Der hört so genau zu bei jeder Frage und selbst wenn es nur so eine kleine Spaßfrage war, irgendwie welches Meme lebt mietfrei in deinem Kopf, dann überlegt er richtig genau und will die richtige Antwort geben. Er ist der Beste.

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12: Wir sind rein auf dem Weg ins Wochenende und dazu gibt es grauen Himmel und Nieselregen. Fantastisch bei 18 Grad. Also es ist zum ersten Mal so richtig Herbst. Und kleiner Reminder übrigens, das Wochenende, das wird zwar optisch auf jeden Fall schöner und auch ein bisschen wärmer, wieder 20 Grad, mehr Sonnenschein. Allerdings könnt ihr ganz kurz bitte in euren kleinen Kopf wie einspeichern, dass morgen und übermorgen die Läden zu sind. Also ihr könnt keinen Wochenendeinkauf machen. Ja? Das geht nur noch heute.
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12: 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Okay, also auf dem Weg in Feierabend nochmal schnell einkaufen und Staus vermeiden, ne? Und da helfe ich euch auch gerne. Einmal ist natürlich für den Feiertag morgen schon rund ums Brandenburger Tor ein bisschen was gesperrt, ne? Also Tag der Deutschen Einheit wird da ja gefeiert, dementsprechend ist da ein bisschen was dicht. Ansonsten ist es voller auf der A100 rund ums Kreuz Schöneberg und rund ums Dreieck Funkturm. Jeweils sind das so 10 Minütchen mehr. Dann haben wir die A115 stadteinwärts mit auch 15 Minuten mehr rund ums Kreuz Zehlendorf an der Stelle. Und wenn ihr von der A100 runterfahrt in Richtung Treptow, da kommt doch direkt die Elsenbrücke. Auch hier könnt ihr euch ein bisschen in Stau reinstellen. Wenn ihr noch was entdeckt, sagt ihr mir Bescheid. 030 26 12345.
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12: Also wenn ihr schon mal was verloren habt, ne, dann denkt ihr vielleicht so, Mist, das ist aber auch so klein und futzibutzi. Wo soll das liegen? Wir haben etwas gefunden. Das ist 222 Meter groß und haben es 2 Jahre nicht gesehen. Was hört er gleich?

0: Wake Up Babes, der Mond hat ein 2-Fußballfelder großes Update bekommen. Energy ist an bei euch und ich sage herzlich willkommen zu Felinas fulminanten Weltraum-Update. Ich bin ja großer Fan vom Weltraum und berichte euch alles, was da so Spannendes passiert, unter anderem natürlich auch vom Mond, denn da muss 2024 im Frühjahr ein kleiner Asteroid oder ein Komet eingeschlagen sein. Und der hat einfach einen neuen Krater verursacht. Den größten neuen Krater, den wir seit der Beobachtung des Weltraums überhaupt jemals gefunden haben. 222 Meter im Durchmesser. Wie, ihr seid jetzt nicht hyped genug? Muss ich euch das erklären? Also stellt euch das einfach mal vor. Es ist der größte Krater, den wir jemals gefunden haben, 222 Meter und einfach so tief wie ein 14-stöckiges Hochhaus, was da passiert ist. Und trotzdem haben wir es erst nicht mitbekommen. Das finde ich schon mal unfassbar. Und dann, durch Beobachtungen, ist es aber eben doch rausgekommen. Und nur mal zum Vergleich, also im Sommer ist ja diese SpaceX-Rakete auf den Mond auch eingeschlagen. Das waren so 18 Meter Durchmesser, was da als Ergebnis raus war. Außerdem in dem Bereich, auch richtig krass, für mich, vielleicht für euch auch. Es ist deutlich kühler als drumherum, weil dieser Mondstaub so aufgewirbelt wird und dadurch sich die Gegend dort abkühlt. Ich find's Wahnsinn. Also guckt euch die Bilder davon an. Es ist unfassbar, dass das gefunden wurde. Und wahrscheinlich könnt ihr es sogar auch durch ein Teleskop sehen, wenn ihr den Mond beobachtet. Denn das ist noch so am östlichen Rand der erdzugewandten Seite. Also vielleicht könnt ihr den sogar entdecken, wenn ihr euch Mühe gebt und euch auskennt. Okay? Ansonsten guckt euch einfach Bilder im Internet an, so wie ich. Und fliegt auch vom Stuhl vor Aufregung. 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
1: Gegen meine Zahnärztin sagen. Das ist eine ganz süße Maus und ich weiß, die hören auch in der Praxis ganz viel Energy.
2: Grüße, wir lieben ja Zahnärzte.
1: Nee, ich muss sagen, ich finde es furchtbar da. Mir tut auch mein ganzes Gesicht weh. Ich habe 18 Schläuche im Hals hängen.
2: Es ist morgens, Anna, erzähl doch nicht sowas. Ich finde es absolut furchtbar, ja. Ich habe zum Beispiel einen Termin, den hätte ich im letzten Dezember wahrnehmen müssen. Mhm. Das wäre auch, habe ich gesagt, nein, gehe ich nicht hin, ich möchte das nicht. Hä? Es tut weh, es ist eklig, ich will das nicht.
1: Aber bei deinen Dritten wäre ja schon mal wichtig, die zu kontrollieren.
2: Ich habe die rausgenommen und habe sie per Brief hingeschickt. Das ist mir dann einfach

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16: Grau, teilweise nieselig, Sonne kommt heute nicht mehr großartig raus und 18 Grad. Das wird am Wochenende freundlicher. Denkt dran, beide Tage alle Läden zu. Also, ne? Schön Feiertag morgen, dann Sonntag und beides bei um die 20 Grad.
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Und da geht's direkt weiter für euch hier bei Energy. Immer die besten neuen Hits mit neuer alter Musik von Shawn Mendes. Der Song ist nämlich noch von seinem Illumination-Album, war da aber gar nicht in echt mit drauf, sondern nur ein Demo. Und genau das hat er rausgekramt zum 10-jährigen Jubiläum und hat er rausgebracht, Cold in California jetzt.

0: rein in den Feierabend. Laufen hier die 10 Hits am Stück.
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0: Happy Freitag, Happy Weekend, ich bin's Felina und ich bringe euch noch ein Stückchen näher ran ans Wochenende gleich mit ganz neuer Musik. Heute frisch rausgekommen von Holly Humberstone in guten 10 Minuten und jetzt Tampa City.
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jetzt mal einen schönen, lecker kleinen Appetithäppchen im Energy New Hits Friday. Denn da ist heute neue Musik rausgekommen von Holly Humberstone. Also das ist das erste kleine Appetithäppchen, der Vorgeschmack auf ihr Deluxe-Album Cruel World, So It Ends. Das kommt im November 2026. Bis dahin haben wir genau diesen Song hier als Vorgeschmack. Too Cute to be Lonely. Heute raus.

0: Leute, ihr habt die Woche geschafft. Erstmal das meiste rum. Und falls ihr keine Zeit hattet, euch um Star-News zu kümmern, kein Problem. Kollegin und Pop-Nerd Pia hat euren Rücken.
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0: Und wir fangen an mit richtig guten Nachrichten von Lady Gaga. Denn laut ihrem Partner ist sie zurück im Studio und arbeitet an neuer Musik. Und wer weiß, vielleicht bekommen wir wirklich ganz bald schon ein neues Album. Und es geht weiter mit einem der Zack und Cody-Zwillingen, Dylan Sprouse, der ist zum ersten Mal Papa geworden. Zusammen mit seiner Partnerin Barbara Palvin haben sie ein kleines Mädchen bekommen und die hat den ungewöhnlichen Namen Sylvie, aber irgendwie auch ganz süß, oder? Und zum Schluss natürlich noch Taylor Swift, denn morgen wird ihr Album The Life of a Showgirl ein Jahr alt, am 3. Oktober. Wer weiß, ob da irgendwas passiert. Ich will nur sagen, 3 plus 10 ergibt 13, ihre Lieblingszahl. Wir haben zwar gerade erst 4 neue Songs bekommen, aber wer weiß, vielleicht ist The Encore noch gar nicht fertig und wir bekommen einfach am Samstag nochmal neue Songs.
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11: Sehr grau und nieselig heute, aber davon lassen wir uns nicht ins sogenannte Boxhorn hineinjagen, sondern da freuen wir uns, dass das Wochenende einfach freundlicher wird. Morgen deutlich mehr Sonne und auch wieder 20 Grad.
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11: Und zeig mal her, das sieht noch voll aus. Zum Beispiel auf der A100 in Richtung Wedding zwischen Gerade Straße und dem Dreieck Funkturm könnt ihr gerade mal 20 Minuten mehr einplanen. Ist immer so abschnittsweise da an der Stelle. Dann haben wir noch die Gegenrichtung A100.

0: also Richtung Treptow zwischen Schmargendorf und Albuinstraße auch voller. Und die 115 statt einwärts zwischen Kleinmachnow und Spanische Allee auch 10 Minuten mehr. Und denkt dran, morgen ist ja Feiertag, also Tag der Deutschen Einheit. Da sind nicht nur alle Läden zu, da wird auch gefeiert. Und zwar rund ums Brandenburger Tor. Dementsprechend gibt es hier schon Sperrungen.
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0: Habt ihr letztes Jahr auch so doll den Film K-Pop Demon Hunters gefeiert wie ich? Weil bei mir war doll. Und es gibt gute Nachrichten für uns Fans. Dieser Film kommt in die Kinos. Warum genau und wann, das hört ihr hier gleich.

0: Neuigkeiten für euch, und zwar von diesen Girls. Und jetzt alle. Huntrix aus K-Pop Demon Hunters. Das ist an bei euch immer die besten neuen Hits. Ja, und die Girls sollen ja zurückkommen. Ein zweiter Teil, längst bestätigt von K-Pop Demon Hunters. Aber das Update, das ich jetzt für euch habe, sind trotzdem richtig gute Nachrichten für all uns Fans dieses fantastischen Films über die K-Pop Girlband, die ganz nebenbei noch Dämonen bekämpft und die Welt rettet. Denn der zweite Film soll dann endlich auch in den Kinos laufen, nicht nur auf Netflix gestreamt werden. Und wenn ihr noch mehr Bock auf Musik habt, die die Welt rettet, nämlich K-Pop, dann haben wir was für euch.
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0: Das ist in dieser Woche der K-Pop-Hits-Stream, einer von über 40 verschiedenen Webstreams, die wir euch zusammengestellt haben auf energy.de und auch in unserer Energy-App. Und der klingt so. Yeah.

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Kurz vor sechs auf den Freitagabend. Happy Weekend. Und wir starten hier so langsam den Party-Modus. Und zwar mit einem legendären Hit, der wirklich in allen Clubs damals lief. Kid Cudi mit Day and Night. Absoluter Party-Track. Aber auf dem Album dazu.

0: 14 Uhr haben wir's und ihr seid mittendrin in den 10 Hits am Stück.
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0: Da seid, ich bin's, Felina, und wir machen hier gleich weiter mit neuer Musik von Clean Bandit. Gibt's in 10 Minuten. Jetzt Topic und Becky G.

Freunde, Clean Bandit sind zurück und da ist sogar auch ein neues Album geplant. Freuen wir uns natürlich, ne? Das soll allerdings erst 2027 kommen. Gibt schon einen kleinen Vorgeschmack auf die neue Clean Bandit Era und dies mögen wir sehr. Hier zusammen mit Chloe und Omar Lay, Company bei Energy, immer die besten.

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7: Ja, und kurz vorm Feiertag gibt's hier nochmal eine kleine Spezialausgabe. 100 Euro kannst du dir mitnehmen, kurz vorm Start des ersten Oktoberwochenendes. 100 Euro werden rausgehen und dafür sag uns mal bitte, was hier rauskommt.
8: Eine Halbglatze hat 5000 Haare. Wie viele Haare hat denn eine ganze Glatze?
7: Eine halbe Glatze hat 5000 Haare. Naja, wie viele Haare hat denn dann eine ganze Glatze? Wer das weiß, der holt sich jetzt bitte die 100 Euro ab vor dem Feiertag unter der 0137 9030. 30 200 0137 90 30 200 für 50 Cent aus allen deutschen Netzen und vorher noch ein paar Regeln.
9: Mitmachen bitte ab 18, an Minderjährige werden keine Gewinne ausgezahlt. Jeder Anruf kostet 50 Cent aus allen deutschen Netzen. Bitte darauf achten, dass nicht jeder Anruf, der Kosten produziert, auch automatisch ins Studio gelangt. Gewinnchancen im Leitungsspiel 1 zu 200.000. Parallel dazu kann die Redaktion jederzeit ausgewählt.

0: Anrufer per Zufallsprinzip direkt ins Studio durchstellen. Die Teilnahmebedingungen sind auf cashquiz.de zu finden. Dort sind dann später auch alle Lösungen und Gewinner notiert und ein Spiel dauert maximal bis Sendungsende.
1: Eine halbe Glatze hat 5000 Haare. Wie viele Haare hat dann eine ganze Glatze? Ja, und wer das weiß, der schnappt sich die 100 Euro vom Feiertag unter der 0137 90 30 200 0137 90 30 200. Für 50 Cent aus allen deutschen Netzen mit Leitung 3 bist du dann auch live bei uns in der Show. Und hier in der Show ist auch der Carsten. Ich grüße dich.
2: Hallo, schönen Feierabend.
1: So, die 100 Euro, die kann man sich hier mitnehmen, kurz vorm Wochenende. Und das Beste ist, wenn man am Morgen aufwacht, es ist 3. Oktober, ne, Feiertag, da hat man das Geld wirklich schon auf dem Konto, ne?
2: Ja, das ist ja das Geniale. Also per Echtzeitüberweisung geht's raus, es ist ja heute Abend schon da. Also wirklich, heute Abend kann man das theoretisch auch noch mitnehmen zum Feiern, wenn man will, weil es dann schon da ist, per Echtzeitüberweisung.
1: Schön was trinken, essen gehen, das Geld heute Abend noch auf dem Konto. Wie viele Haare hat eine ganze Glatze? Ja, wer das weiß, 0137 90 30 200 50 Cent aus allen deutschen Netzen hat sich unser Spielechef wieder ganz viel Mühe gegeben hier.
2: In den Spiegel geschaut und sofort ist in die Frage eingefallen.
1: Durchgestellt mit dem Chance-Button. Wer ist denn da? Hallo?
3: Ja.
1: Ja.
2: Ja.
3: Also null Haare.
1: Null Haare. Ja.
2: Stark.
1: Das ist die Antwort. Stefans Glatze. Grüße an dieser Stelle. Ja, und damit, mein Lieber, wie heißt du denn eigentlich?
3: Alessandro Josef.
1: Alles klar, du hast gerade 100 Euro gewonnen. Herzlichen Glückwunsch. Bleib bitte am Telefon. Ganz viel Freude mit dem Geld. Ja, Grüße gehen raus. Und damit gleich die nächste Frage. Die nächsten 100 Euro, was kommt hier raus?
4: 7 Heuhaufen und 11 Heuhaufen werden zusammengetragen. Wie viele Heuhaufen ergibt das?
1: 7 Heuhaufen und 11 Heuhaufen werden zusammengetragen. Also wie viele Heuhaufen ergibt denn das? Wer das weiß? Ja, schnappt sich bitte genauso schnell das nächste Feierabendgeld von 100 Euro. Geld heute Abend noch auf dem Konto am 2. Oktober. Perfektes Timing. 0137 90 30 200. Das ist die Gewinnernummer. 0137 90 30 200. 50 Cent aus allen deutschen Netzen. Was kommt hier raus?
4: 7 Heuhaufen und 11 Heuhaufen werden zusammengetragen. Wie viele Heuhaufen ergibt das?
1: So, das ist die Frage mit Leitung 3. Bist du wieder ganz schnell bei uns, so wie Silvia? Die meinte in der vorhergehenden Sendung schon mal das. Was kommt raus bei diesen Heuhaufen?
5: Also wenn man 7 und 11 Heuhaufen zusammenträgt, dann müssen es 11 sein. Also die höhere Zahl.
2: Die höhere Zahl.
1: Da bin ich raus.
2: Nee, da bin ich auch raus. Das tut mir leid.
1: Silvi, ist nicht richtig. Nee. Die höhere Zahl, ich verstehe, was sie meinte, aber das ist, nee, hat jetzt mit der höheren Zahl auch nichts zu tun. Carsten, bitte.
2: Na, hat er dann nicht ganz verstanden, was wir jetzt dann mit zusammentragen meinen wahrscheinlich, oder? Ich weiß nicht, keine Ahnung, wie das, aber egal, es ist falsch. Folgendes, ich verdopple 200 Euro und ich sag's euch gleich, ja, auch das ist heute Abend schon auf dem Konto, auch die 200 Euro.
1: So, doppelter Gewinn, Spezialausgabe vom Cash-Quiz vorm Wochenende. Wer ist überhaupt gerade noch da? Wer hört überhaupt gerade noch zu? Und wer hat die richtige Lösung, bitte? 0137 90 30 200 0137 90 30 200 50 Cent aus allen deutschen Netzen. Hier ist nochmal die Frage.
4: 7 Heuhaufen und 11 Heuhaufen werden zusammengetragen. Wie viele Heuhaufen ergibt das?
1: Ich weiß nicht, Freitag, Feierabend, wer hört da gerade überhaupt noch zu und wer hat die richtige Lösung? 200 Euro, das Geld wird auf jeden Fall rausgehen per Echtzeitüberweisung, aber nicht an Ilona, die meinte in der vorhergehenden Sendung leider schon mal das.
6: Aber was kommt nun raus?
7: Na, ich denke 18. 7 und 11 Heuhaufen ergeben doch 18.
1: Ja. Naja.
2: Also ja, wenn man einfach rechnet, dann ist, also 7 plus 11 ist schon 18, ja, aber das stimmt ja nicht.
1: So, auf ein neues und bitte auf ein letztes jetzt. Carsten, was machen wir?
2: Das wäre schön. Ich lege auch nochmal so ein Verzweiflungshuni oben drauf, 300 Euro.
1: So, wer will sich denn jetzt bitte 300 Euro mitnehmen? Wir sind wirklich live, 18.35 Uhr, Freitag, 2. Oktober. Wenn ich 7 und 11 Heuhaufen zusammentrage, ja, wie viele Heuhaufen ergibt denn das? 0137 90 30 200. Die Frage ist ja mittlerweile ein Klassiker, kommt immer eine falsche Antwort. 0137 90 30 200. 50 Cent aus allen deutschen Netzen. Ich würde es gerne beschleunigen, ehrlicherweise, Carsten.
2: Du, voll genau. Ich habe mich gerade nochmal überlegt, wir machen Folgendes. Ich hau jetzt mal wirklich nochmal 200 Euro obendrauf, dass jetzt jeder wirklich nochmal kurz überlegt und dann anruft und richtig hier die Antwort abgibt. 500 Euro.

0: Und dieses Geld ist heute Abend auf deinem Konto. 500 Euro.
1: 500 Euro netto steuerfrei. Heute mitnehmen vorm Feiertag. 0137 90 30 200. Aber die Antwort muss jetzt sitzen, bitte. 500 Euro. 0137 90 30 200. Für 50 Cent aus allen deutschen Netzen hier noch ein letztes Mal die Frage und dann du.
2: 7 Heuhaufen und 11 Heuhaufen werden zusammengetragen. Wie viele Heuhaufen ergibt das?
1: So, jetzt haben wir es. 500 Euro möchten wir da rausgehen. Aber nicht an Janina, die meinte vorhin in der Sendung schon mal das.
3: Also, was kommt raus?
4: Na, 11 und 18 waren es ja nicht. Mhm. Also bleiben ja nur noch 7.
3: 7 bleiben nur noch übrig. Also 7 Heuhaufen ist deine Lösung.
4: Genau. Aha.
3: Janina, ich glaube, da musst du dir die Frage echt nochmal anhören, weil das stimmt ja leider auch nicht. Es sind nicht 7 Heuhaufen.
1: Macht's euch doch bitte nicht so kompliziert. Macht's euch. Es ist keine Wissenschaft. Da steckt keine Wissenschaft dahinter. Wirklich nicht.
5: Ist auch kein Ausschlussverfahren. Also nicht so A, B, C, D oder so mit hier mit Günther Jauch mäßig oder so. Nee. Nochmal genau hinhören. Komm. Huni oben drauf, 600 Euro. Noch ja, mehr? Jetzt geht es aber raus hier. 600 Euro. Stellt euch einfach mal vor, ihr habt heute Abend, ihr macht euer Online-Banking auf und da steht plus 600 Euro. Das passiert, wenn ihr es jetzt richtig sagt.
1: 0137 90 30 200. Wir sind schon wieder auf Gewinnersuche, aber bitte, wir brauchen mal langsam auch die richtige Lösung. 0137 90 30 200. Für 50 Cent aus allen deutschen Netzen. Was kommt hier raus bei dieser Quizfrage?
2: 7 Heuhaufen und 11 Heuhaufen werden zusammengetragen. Wie viele Heuhaufen ergibt das?
1: So, es sind nicht 7 Heuhaufen. So, und jetzt, wenn da noch eine falsche Antwort überhaupt kommt, also dann verliere ich wirklich den Glauben. Trotzdem hier nochmal ein Tipp, Sebastian Amant in der Vergangenheit, das hier. Sebastian, wir brauchen dringend eine richtige Lösung. Was kommt denn nun raus?
6: 4.
1: 4? Warte, 4 Heuhaufen meinst du?
6: 11 minus 7.
1: 11 minus 7? Das verstehe ich überhaupt nicht. Nee, das ist leider nicht richtig, Sebastian. Es tut mir leid.
5: Nein.
1: Es sind nicht 4. Nein. Weiß ich auch nicht, warum jetzt Minus. Es ist, ich...
5: Also folgendes. Ich lege jetzt wirklich, obwohl ich also am liebsten es abbrechen würde, ich lege jetzt euch hier 750 Euro auf den Tisch. Die könnt ihr haben. Holt euch 750 Euro. Das Geld ist heute Abend auf dem Konto. Wir brauchen aber jetzt die richtige Antwort.
1: 0137 90 30 200. Wer hört denn gerade zu vorm Feiertag? 0137 90 30 200. Für 50 Cent aus allen deutschen Netzen. Das Geld wird heute noch rausgehen am 2. Oktober. Wenn ich 7 und 11 Heuhaufen zusammentrage, wie viele Heuhaufen ergibt denn das? Natürlich nicht 18, nicht 11 plus 7. Silvia meinte 11, weil die höhere Zahl. Nein, hat auch mit der höheren Zahl nichts zu tun. 750 Euro. So, ist irgendwer jetzt bitte in Leitung 3? Ist da jemand, Carsten?
5: Es ist noch keiner in Leitung 3. Bitte, Radio Deutschland, Notruf, holt euch jetzt bitte diese Kohle ab. Und ich mache jetzt Folgendes. Wir ziehen jetzt einen Schlussstrich. Ich gebe euch 1.000 Euro. Wow. Aber jetzt muss das Ding sitzen. 1.000 Euro heute Abend aufs Konto. Jetzt.
1: So, das ist jetzt die Ansage. 18.40 Uhr gleich live. 1.000 Euro werden rausgehen. Sofort hier. Netto und steuerfrei noch heute Abend auf dem Konto. Und dafür bitte jetzt diese Nummer wählen und dieser Runde, dieser Quizfrage, dieser Sendung jetzt ein Ende machen. Unter der 0137... 90, 30, 200, 1.000 Euro gehen jetzt raus für die richtige Lösung. Und mehr muss man nicht machen. 0137, 90, 30, 200, 50 Cent aus allen deutschen Netzen. Hier das letzte Mal die Frage, was kommt raus?
2: 7 Heuhaufen und 11 Heuhaufen werden zusammengetragen. Wie viele Heuhaufen ergibt das?
1: Ilona meinte 18, Janina kam auf 7, Sebastian meinte 4. Verstehe ich bis heute nicht, wie man da auf 4 Heuhaufen kommt. Aber ist auch egal, es geht jetzt um 1.000 Euro und wir werden das Ganze jetzt beschleunigen vorm Feiertag. Carsten, bitte.
5: Richtig, ich verdopple nämlich eure Gewinnchance, damit wir zum Ende kommen. Die 3 bleibt erhalten, die 6 kommt mit dazu. Doppelte Gewinnchance, weil jetzt 2 Gewinnleitungen aktiv sind. 3, 2, 1, jetzt!
1: Doppelte Gewinnchance, 2 Leitungen sind geöffnet und die richtige Lösung bitte jetzt. 1.000 Euro gehen raus unter der 0137 90 30 200 0137 90 30 200. 30.

0: 100, 50 Cent aus allen deutschen Netzen. Wenn ich 7 und 11 Heuhaufen zusammentrage, wie viele Heuhaufen ergibt das? Es sind jetzt 2 Leitungen geöffnet, 2 Leitungen stehen auf grün, es ist noch keiner da, noch niemand hat die richtige Lösung gehört, stattdessen haben wir in der Vergangenheit so viele falsche Antworten gehört. Wer macht's jetzt besser? Sendung wird gleich beendet, aber das Geld wird auf jeden Fall rausgehen. Also wir werden hier nicht einfach Schluss machen und dann sagen Edgy Badgy, ne?
1: So ist es, das Geld geht garantiert raus. Und ich gebe euch nochmal 2 Leitungen dazu. Ich verdopple nochmals die Gewinnchance. Mit der 9 und der 10, die kommen jetzt auch noch mit dazu, die beiden Leitungen. Holt euch die 3, 6, 9 oder 10, egal welche. Jede davon führt zu uns ins Studio und alle, die anrufen, jeder, der anruft, bekommt garantiert eine Leitung.
0: 4 Leitungen sind jetzt offen. 4-fache Gewinnchance. Die Sendung wird gleich beendet. Die Regie zeigt schon an, hier ist gleich Feierabend. Also bitte, es wird vorher garantiert noch einen Gewinner geben. Die 1000 Euro werden rausgehen. Aber wir brauchen eine richtige Lösung. Ist überhaupt irgendwer da? Vielleicht schlechtes Timing. Hört überhaupt gerade jemand Radio kurz vorm Wochenende? 0137 90 30 200 0137 90 30 200 50 Cent aus allen deutschen Netzen. 1000 Euro, es geht hier rum.
2: 7 Heuhaufen und 11 Heuhaufen werden zusammengetragen. Wie viele Heuhaufen ergibt das?
0: Und wer das weiß, Gott, wir haben es gleich 18.45 Uhr, Carsten. Die Sendung wird gleich beendet und dann haben wir auch keine Möglichkeit mehr hier.
1: Dann kommen noch schnell 2 weitere Leitungen mit dazu. Die 12 und die 14. Ich mache euch jetzt die 6-fache Gewinnchance klar. Also 3, 6, 9, 10, 12 oder 14. Diese 6 Leitungen sind jetzt aktiv. 6-fache Gewinnchance. Geld geht garantiert raus.
0: Bei dieser Frage, die Frage ist ja schon ein Klassiker, es kommen echt immer wieder falsche Antworten. Wer hat die richtige Lösung für uns? 1000 Euro gehen raus unter der 0137 90 30 200. Bitte einfach nur gut zuhören bei der Frage, das ist die Devise 0137 90 30 200 für 50 Cent aus allen deutschen Netzen. Wir sind gleich am Ende der Sendung, wir brauchen eine richtige Lösung. Es stehen mittlerweile ganz viele Leitungen auf grün. Triff eine der richtigen Leitungen, du kommst sofort zu uns, Lösung nennen, 1000 Euro gewinnen. Und wir haben es gleich 18.45 Uhr, also gleich ist hier wirklich Schicht im Schacht.
1: Folgendes, jetzt müssen wir hier wirklich Vollgas geben, deshalb gebe ich euch 4 Leitungen auf einmal mit dazu. Boah. Die 18, die 23, die 26 und die 27. Jetzt machen wir mal eben kurz für euch die 10-fache Gewinnchance. Es wird garantiert klingeln. 10-fache Chance jetzt.
0: 10 Studioleitungen sind jetzt offen. 1000 Euro gehen raus. Richtige Lösung bringt richtige 1000 Euro. Das Geld hast du noch heute Abend auf dem Konto, noch vor dem Feiertag. Ja. Echtzeitüberweisung 0137 90 30 200. Letzte Minute bis 18.45 Uhr. Das Cashquiz ist gleich zu Ende. 0137 90 30 200 für 50 Cent aus allen deutschen Netzen. Wenn ich die 7 und die 11 Heuhaufen zusammentrage, ja, wie viele Heuhaufen ergibt denn das? Da spielen sie die Abschlussmusik ein. Also jetzt müssten wir eigentlich an der Stelle Tschüss und auf Wiedersehen sagen. Es ist ja noch nicht mal jemand da, der die richtige Lösung genannt hat. Carsten?
1: Ganz schnell. Ich gebe euch jetzt nochmal 3 Leitungen oben drauf, damit wir die 13-fache Gewinnchance haben. Die 13 soll euch jetzt Glück bringen. Achtung, aufgepasst. Die 34, 36 und die 1 kommen jetzt noch mit dazu. Das sind die aktiven Leitungen. Wenn ihr eine von den aktiven Leitungen erwischt, seid ihr direkt bei uns. Es wird garantiert klingeln.
0: Jetzt unter der 0137 90 30 200. Wer die richtige Lösung hat, wer gerade Radio hört. Ich glaube, es werden gerade echt nicht viele Leute Radio hören, weil Wochenende steht vor der Tür. 0137 90 30 200 für 50 Cent aus allen deutschen Netzen. Das letzte Mal die Frage, keine 120 Sekunden mehr, dann wird die Sendung auf jeden Fall beendet. Was kommt hier raus?
2: 7 Heuhaufen und 11 Heuhaufen werden zusammengetragen. Wie viele Heuhaufen ergibt das?
0: Letztes Mal die Gewinnernummer 0137 90 30 200. 1000 Euro werden jetzt rausgehen. Es wird einen Gewinner geben. Das Geld geht raus unter der 0137 90 30 200. 50 Cent aus allen deutschen Netzen. Ist jetzt jemand da, Carsten? Wir haben keine 90 Sekunden mehr.
1: Noch keiner in den aktiven Leitungen. Das heißt, das Geld ist noch da, aber es geht garantiert raus. Heißt, es wird jetzt in diesen verbleibenden letzten Sekunden passieren. Es sind jetzt noch 87, 86, 85. Wir brauchen jetzt ein Klingeln.
0: Und wer die richtige Lösung hat, kommt bitte zu uns unter der 0137.

0: 90, 30, 200. Sendung ist gleich zu Ende. 1000 Euro gehen raus, garantiert. Unter der 0137 90, 30, 200. 50 Cent aus allen deutschen Netzen. 13 Leitungen sind geöffnet. Und nochmal die Antwort 18. Stimmt nicht. Die Antwort 18 ist nicht richtig. Hatten wir sogar mal in einer Sendung zweimal gehört, die Antwort. Das ist einfach nicht richtig. Es sind nicht 18 Heuhaufen, 1000 Euro. Und wer gleich unsere Stimme im Telefon hört, legt nicht auf unter der 0137 90 30 200. 0137 90 30 200. 50 Cent aus allen deutschen Netzen. Wenn ich die 7 und die 11 Heuhaufen zusammentrage, ja, wie viele Heuhaufen ergibt denn das? Wer die Lösung kennt, bitte jetzt durchgestellt mit dem Chance-Button. Wer ist denn da? Hallo?
1: Ja, hallo, hier ist der Andreas.
0: Andreas, was kommt raus?
1: Also ich weiß nicht, ich war jetzt zwischendurch schnell einkaufen, aber ich würde sagen, ein Haufen, oder?
0: Das ist richtig. Ja! Und damit hast du gerade auch 1000 Euro gewonnen. Herzlichen Glückwunsch. Bleib.
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2: 19 Uhr auf dem Freitag, genug Woche, oder? Jetzt ist mal langsam Schluss, jetzt kommen wir mal alle langsam zusammen runter und dafür habe ich hier in den 10 Hits am Stück gleich für euch ganz neue Musik. Heute frisch rausgekommen, Holly Humberstone in guten 10 Minuten und jetzt DJ Goya, ich bin Felina, hi.
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sehr, sehr guter Tag ist das für eure Ohren. Energy, New Hits Friday. Da ist nämlich ganz viel neue tolle Musik rausgekommen und die hört ihr euch an im Energy New Hits Friday Podcast. Ganz viele fantastische Energy Stars dabei, Purple Disco Machine, Lil Nas X, Leonie, Mark Forster, Rosalyn. Alles zu hören in diesem Podcast, in unserer Energy App oder überall, wo es Podcasts gibt. Und dieser Song auch mit dabei, hören wir jetzt in voller Länge. Holly Humberstone, Too Cute to Be Lonely by Energy.

0: heißt eigentlich euer Auto mit Vornamen? Also tatsächlich ist heute, gibt deinem Auto einen Namentag und ich finde diesen Namen ja super, super quatschig. Und trotzdem weiß ich aber, dass richtig viele von euch dem Auto gerne mal einen Namen geben. Besonders häufig verleihen BMW-BesitzerInnen und Besitzer ihren Autos Namen. Am häufigsten sind dabei sowas wie Schatzi oder Puschel. Auf Platz 2 folgen Männernamen wie Hugo oder Helmut, danach Frauennamen wie Emma oder Frieda. Und was ist es bei euch? Da kamen schon seit heute Morgen bei Energy am Morgen so viele Ideen rein.
1: Hallo, hier ist Danielle. Also ich fahre ein Tesla Model Y und unser Auto heißt Ladeus Maximus, ganz klar. Und ich glaube, den Namen kann man nicht so leicht toppen. Herzliche Grüße.
0: Finde ich schon sehr, sehr stark. Also ja, wenn ihr auch sowas habt, dürft ihr gerne Bescheid sagen. 030 26 12345. Mein Autochen zum Beispiel heißt Silfri, das ist isländisch für Silber und weil ich sonst als Kind halt immer auf Islandpferdchen geritten bin, ist das halt die Inspiration gewesen, weil ich dachte, das ist ja auch ein Fortbewegungsmittel, ich brauche einen isländischen Namen für meinen kleinen Hyundai i10. So, also, haut mal eure

0: Namen auch noch schnell raus. 030 26 123 45 und ansonsten Happy Weekend.
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2: Ach, da passiert doch heute nicht mehr viel. Also einfach bewölkt, bisschen nieselig vielleicht. Dafür das Wochenende wieder freundlicher. 20 Grad, 21 Grad sind drin, Sonne, Wolken im Wechsel.
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2: Ja, falls ich euch da gerade noch im Auto erwische, schnell nochmal was einkaufen auf dem Weg nach Hause, weil morgen ist ja Feiertag, alle Läden dicht, ne? 3. Oktober, Tag der Deutschen Einheit, dementsprechend auch schon gesperrt rund ums Brandenburger Tor, dort für die Veranstaltung und ansonsten sieht's okay aus, wenn er noch was entdeckt. 030 26 12345, gute Fahrt euch.
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0: kurz vorm Wochenende wird es nochmal richtig niedlich hier bei Energy. 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Wobei, also erstmal wird es ganz schön fett, denn es war wieder Fat Bear Week in Alaska. Da wird nach den dicksten Bären gesucht, die so richtig fleißig sich voll futtern. Und der dickste Braunbär wurde auch gekürt. Sein Name ist Backpack und offensichtlich scheint dick sein in der Familie zu liegen, denn auch seine Mama hat sich diesen Titel als fettester Bär Alaskas schon geholt. Das ist eigentlich eine süße Aktion, die wollen halt einfach ein bisschen darauf aufmerksam machen, dass es den Bären bitte gut geht. Die wollen halt gucken, essen die genug und so weiter, aber Achtung, jetzt wird's niedlich. Backpack hat gewonnen. Und das, obwohl er eine so schwere Kindheit hatte. Denn wie kommt er überhaupt zum Namen Backpack? Als Baby hat seine Mama, die sich diesen Fettbär-Titel auch schon geholt hat, der kleine Backpack mal Dolly am Fuß verletzt. Und in der Zeit hat Mama ihn die ganze Zeit auf dem Rücken getragen, wie einen Rucksack, also ein Backpack. Und daher hat er den Namen und jetzt hat er den Titel geholt und hat so seine Mama stolz gemacht. Also, stelle ich mir vor. So viel Niedlichkeit zum Start ins Wochenende und vielleicht euer Zeichen, dass ihr euch einfach auf der Couch vollmommeln könnt und so eure Mama stolz macht, ne? 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
2: Wetter. Da gibt's heute Abend und in der Nacht noch so ein bisschen mal den ein oder anderen Regentropfen, aber nichts Wildes, auch nicht allzu kalt. Wir gehen nur auf 12 Grad runter. Dafür wird das Wochenende jetzt wieder schön sonnig und auch die nächste Woche sieht ganz gut aus. Sonne, Wolken im Wechsel bei immer um die 20 Grad.
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4: Michael Schulte und das ist meine

Mit 17 hat man den schlimmsten Herzschmerz nach einer Trennung, oder? Ich glaube, nie wieder hat sich eine Trennung so schlimm angefühlt wie in meinen Teenie-Jahren. Und genauso ging es auch Sean Kingston. Und der hat dann aber nicht rumgeflennt, sondern einfach einen Song geschrieben. Und den hören wir jetzt an. Ist nämlich wirklich ein legendärer Hit geworden. Beautiful Girls, jetzt bei Energy. 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

Um 20 Uhr an dem besten aller Feierabende. Freitag rein, jetzt ins Wochenende. Freue mich sehr, dass ihr mit dabei seid. Gleich mit Ischas Tee. Den Anfang macht jetzt aber Gentleman. Gemeinsam mit Michael Patrick Kelly. Wildfire und immer die besten neuen Hits.

0: Die bezaubernde Anne Hathaway erlebt gerade ein wirklich wahnsinniges Jahr 2026. Schon zwei Filme, die im Kino bei ihr anliefen. Sie ist gerade hochschwanger und zack, heute läuft auch noch der dritte Film an, Verity. Ob sich der lohnt, weiß mein lieber Kollege Paul Muck.
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2: Hallo zusammen. Der Teufel trägt Prada 2, Odyssee und noch einiges mehr. Anne Hathaway hat dieses Jahr nochmal ordentlich einen rausgehauen, bevor sie sich jetzt aufgrund ihrer Schwangerschaft erstmal zurückzieht. Bevor wir sie aber erstmal nicht mehr auf der Leinwand sehen werden, zeigt sie sich in Verity Dunkle Geheimnisse noch einmal von ihrer ziemlich düsteren Seite. Es geht um eine eher erfolglose Autorin, gespielt von Dakota Johnson, die plötzlich ein ziemlich ungewöhnliches Angebot bekommt. Sie soll die erfolgreiche Buchreihe von Verity Crawford, gespielt von Anne Hathaway, zu Ende schreiben, denn Verity kann nach einem mysteriösen Unfall selbst nicht mehr weitermachen. Dafür zieht die Autorin in das Haus der Familie und stößt dort auf ein unveröffentlichtes Manuskript von Verity mit ziemlich verstörenden Details. Und je mehr sie liest, desto schwieriger wird es für sie herauszufinden, wem sie hier eigentlich noch glauben kann. Das Ganze basiert auf dem gleichnamigen Bestseller von Colleen Hoover und auch der Film lebt davon, dass man bis zum Schluss rätselt, was wirklich passiert ist und wem man überhaupt trauen kann. Verity Dunkle Geheimnisse ist meine Empfehlung für diese Woche und perfekt für alle, die auf düstere Psychothriller mit einigen Wendungen stehen.
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Ray hören wir jetzt hier bei Energy, die britische Singer-Songwriterin, 28 Jahre alt, die es wirklich geschafft hat, diesen R&B-Soul in den Mainstream zu holen. Das macht sie auf unnachahmliche Art und Weise. Sie spielt die größten Locations und ist wirklich ein unglaublich erfolgreicher Star, auch in diesem Jahr 2026 gewesen. Auch wegen dieses Songs hier, Joy, immer die besten neuen Hits. I

0: Immer die besten neuen Hits hat er hier bei Energy, gleich mit Miley für euch. Außerdem Benson Boone und The Bowser macht den Anfang.
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0: Freitagabend rein ins Wochenende, Tag 1, nachdem die deutsche Nationalmannschaft endlich wieder Titelanwärter ist, dank Jürgen Klopp. Schauen wir mal, ob er aufgepasst hat.
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0: 2-0 gegen Serbien. Yes! Armani, hast du es gesehen?
2: Ich habe es nicht geguckt, leider.
0: Ah, schade für die heutige Frage. Denn die Aussage heute ist folgende. In unserer Fußballnationalmannschaft der Männer haben bis jetzt gut 500 Leute gespielt. Fakt oder Fake?
2: Das ist falsch. Es sind genau 1000 Spieler. Gestern ist der 1000. Spieler eingewechselt worden. Ich weiß nicht genau, wie er heißt, der eingewechselt worden ist, aber Bischoff ist rausgegangen als 999.
0: Bauer heißt er. Bauer. Mein lieber Armani, noch nie hast du so souverän Fakt oder Fake gewonnen. Dann ist es natürlich
2: sonst ein artig. Heute weiß ich.
0: Genau, also du hast schon alles erklärt. Gestern ist der 1000. mit Mika Bauer eingewechselt worden, der übrigens der Sohn von Handball-Weltmeister Herrn Bauer ist. Das weißt du den Vornamen nicht. Aber naja, so ein kleiner Fun-Fact am Rande könnt ihr heute bei der Hausparty angeben. Habt ihr es hier gehört. Armani, vielen Dank dir.
2: Kein Problem.
0: Und wir hören uns nächste Woche wieder.
2: Oh ja, ich gehe mit wirklich Siegermentalität ins Wochenende.
0: Sehr gut. Let's go.

0: In den nächsten 5 Minuten hören wir den ganz neuen Song der Sugar Babes hier bei Energy. Außerdem Tiffany Aris und Glockenbach macht jetzt den Anfang.
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habe, die 90er sind wieder sowas von vollkommen da. Sieht man daran, dass die Backstreet Boys wieder neue Songs haben, Take That und jetzt auch die Sugar Babes in der Originalversion und vor allen Dingen Originalbesetzung, Ghost, immer die besten neuen Hits.

Und es ist der beste aller Feierabende. 21 Uhr, Freitag, rein jetzt ins Wochenende, gleich mit Jennifer Lopez und David Guetta, die euch nach Cannes, Südfrankreich bringen können, und zwar ganz umsonst. Wie, das verrate ich euch in den nächsten 3 Minuten. Vorher noch DJ Gosha mit immer den besten neuen Hits.

0: 23. Oktober, Cannes in Südfrankreich, haben wir ein Date.
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0: Finden statt, wie immer in Südfrankreich, und ihr könnt dabei sein. Inklusive Hotel, inklusive An- und Abreise, alles auf unseren Nacken. Wenn ihr nämlich abstimmt für euren Favoriten zum Beispiel, könnt ihr das auch machen für die Paarung, die wir jetzt gemeinsam hören. Jennifer Lopez gemeinsam mit David Guetta haben sich in diesem Jahr gefunden. Wahnsinnig erfolgreich, Save Me Tonight. Das macht ihr jetzt in der Energy App, stimmt ab, könnt aber auch noch für andere Favoriten abstimmen. Ne? Egal, wen ihr da seht und toll findet, es zählt und ihr seid eventuell dabei bei den Energy Music Awards 2026 in Cannes. Jennifer Lopez, David Guetta haben wir jetzt hier mit immer

Freitag ist so im Wochentagsranking unter den ersten drei schon eher oben anzusiedeln. Ne, klar, es ist der Start ins Wochenende für viele von uns. Für alle ist es aber der Tag, wo neue Musik rauskommt. Heute von Holly Humberstone. Hören wir zum allerersten Mal hier bei mir in der Sendung. Too Cute to be Lonely. Immer die besten neuen Hits.

0: Immer die besten neuen Hits hier bei Energy, gleich mit Sängerin / Producerin Peggy Gou. Kommt ursprünglich aus Südkorea, lebt aber schon seit einigen Jahren, seit 13 Jahren in Berlin, kam mal über den Schüleraustausch in die Hauptstadt, hat sich sofort verliebt, legt auch regelmäßig im Berghain auf, aber eben auch auf den größten Bühnen der Welt. Die hören wir gleich, außerdem Nico Santos, alles in den nächsten 5 Minuten.
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0: Immer die besten neuen Hits hört euch hier bei Energy gleich mit Delta Goodrem für euch, die Australierin, die ja wirklich durch den ESC im Mai auch in Europa richtig bekannt wurde. Den Anfang macht jetzt Dermot Kennedy mit immer den besten neuen Hits.
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Freitagabend hier bei Energy, so spät, dass ich raus bin für heute. Habt jetzt ein großartiges Wochenende. Hier geht's gleich weiter ab 22 Uhr mit dem Energy Extravadance Mix. Die besten DJs legen auf, damit ihr auch gut reinkommt in dieses Partywochenende, wenn ihr denn so wollt. Ich verabschiede mich jetzt mit Delta Goodrem und sage ciao, ich bin raus, bis Montag.

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2: Yes, schönes Wochenende euch. Dominik Keuselmeier hier. In den nächsten 60 Minuten bekommt ihr von mir die weltweit besten Dance-Hits und brandneuen Sound. Die Nummer hier, die ich euch jetzt spiele, ist mein Fugit und hatte ich letzte Woche schon als Weltpremiere in der Show. Die neue Single von David Guetta. Letzte Woche schon in der Energy Extravadance und heute ist das Ding endlich rausgekommen. Zusammen mit seinem französischen DJ-Kollegen Yast. Hier sind David Guetta und Yast. Und Mario. Mein Fugit an diesem Freitag.
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2: Und bitte, und ab.

Tiesto. Tiesto in Enerjack Summer Dance. Ich bin Dominik Häuselmeier, spiele ich bis 23 Uhr die weltweit besten Dance-Hits. Schön, dass ihr mit am Start seid. Und heute wird bis um 4 Uhr auf jeden Fall mit den weltweit besten DJs gefeiert. Das komplette Line-Up gibt's online auf energy.de. Klickt euch gerne rein. Ich spiele euch jetzt mal einen Future aus der letzten Woche von einem Grammy-Gewinner. Er kommt aus Kasachstan, ist Produzent und hat vor ein paar Jahren einen Grammy gewonnen. Er hat sich einen Hit aus den 90ern genommen und eine neue Version, einen Club-Hit draus gemacht. Hier ist Imam Beck mit

0: vor 25 Jahren zum ersten Mal rausgekommen von den Turntable Rockers. Seit heute gibt es diese neue Version. No Melody in Energy Extra Dance. Ich bin Dominik Häuselmeier, spiele euch gleich noch die neue Single von Don Diablo, Swedish House Mafia mit am Start und die neue Single von Kashmir, auch gleich nachher noch hier in der Show.
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